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1: Ich bin Sönke Röhling.
2: In Erfurt geht heute der AfD-Bundesparteitag zu Ende. Zum Abschluss sprechen die Parteichefs Weidel und Chrupalla zu den Delegierten. Beide wurden gestern im Amt bestätigt. Weidel bekam gut 80% der Stimmen, Chrupalla rund 70. Mit Blick auf die Landtagswahlen im September schworen sie die AfD auf eine mögliche Regierungsverantwortung ein. Begleitet wurde der Parteitag von Protesten. Mehr als 30.000 Menschen hatten sich gestern in Erfurt versammelt. Laut Polizei blieb es überwiegend friedlich. Bis zur Rente im aktuellen Job arbeiten können, daran glauben nur rund 40% der Arbeitnehmer in Deutschland. Das zeigt eine Umfrage für den Deutschen Gewerkschaftsbund, schreiben die Funke-Zeitungen. Diesen bitteren Befund dürfte die Regierung bei ihren Rentenentscheidungen nicht länger ignorieren, so DGB-Chefin Fahimi. Die Bundesregierung will Sozialleistungsmissbrauch stärker bekämpfen. Kanzler Merz kündigte dafür einen Aktionsplan noch in diesem Monat an. Viele Kommunalpolitiker hätten darauf gewartet, sagte der CDU-Chef in Düsseldorf. Merz verteidigte außerdem die geplanten Reformen. Eine Familie mit zwei Kindern und einem Jahreseinkommen von 60.000 Euro soll im Jahr um etwa 600 Euro entlastet werden, so Merz. Und weiter.
3: Wir hätten uns natürlich gerne mehr gewünscht, aber einigermaßen stabile und solide Staatsfinanzen sind auch eine wichtige Botschaft, gerade für Familien mit Kindern, die wollen, dass dieser Staat bezahlbar bleibt und dass wir es vor allem nicht mit Inflationsraten zulasten der Beschäftigten und zulasten der Familien ausgleichen.
2: In Köln werden heute rund 1 Million Menschen zu einer der größten Christopher-Street-Day-Paraden Europas erwartet. Etwa 250 Gruppen und 90 Festwagen werden durch die Innenstadt ziehen. Die Polizei ist mit mehreren hundert Kräften im Einsatz, um die Versammlung zu schützen. Marokko steht im Viertelfinale der Fußball-WM. Die Nordafrikaner haben sich gegen Mitgastgeber Kanada klar mit 3:0 durchgesetzt. In der Runde der letzten 8 trifft das Team nun auf Frankreich, das gegen Paraguay mit 1:0 gewann.
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2: Ich bin Sönke Röhling. Guten Morgen. In Erfurt geht heute der AfD-Bundesparteitag zu Ende. Zum Abschluss sprechen die Parteichefs Weidel und Chrupalla. Beide wurden gestern im Amt bestätigt. Mit Blick auf die Landtagswahlen im September schworen sie die AfD auf eine mögliche Regierungsverantwortung ein. Begleitet wurde der Parteitag von Protesten. Mehr als 30.000 Menschen hatten sich in Erfurt versammelt. Laut Polizei blieb es überwiegend friedlich. Sprecher Patrick Martin.
3: Es kam im Stadtgebiet vereinzelt zum Einsatz von Pfefferspray durch Polizeibeamte, um bei Blockaden Not- und Rettungswege freizumachen. In der Straße des Friedens wurden zwei Journalisten durch Flaschenwürfe aus einer Versammlung angegriffen. Da haben wir die Ermittlungen aufgenommen.
2: 4 von 10 Arbeitnehmern in Deutschland gehen nicht davon aus, dass sie ihren Job bis zum Erreichen des Renteneintrittsalters ausüben können. Das zeigt eine Umfrage im Auftrag des Deutschen Gewerkschaftsbundes, schreiben die Funke-Zeitungen. Im Handwerk, in der Pflege und anderen körperlich und psychisch belastenden Berufen ist es sogar jeder Zweite. Bundeskanzler Merz will härter gegen Missbrauch von Sozialleistungen vorgehen. Noch in diesem Monat soll ein Aktionsplan vorgelegt werden, sagte der CDU-Chef in Düsseldorf. Für viele Kommunalpolitiker sei das ein wichtiges Thema. Merz verteidigte die jüngst angekündigten Reformpläne. Sie müssten gerecht sein und jeder müsse seinen Beitrag leisten.
4: Wir stellen jetzt die Weichen gemeinsam richtig. Dann kann Deutschland in wenigen Jahren wieder deutlich anders aussehen. Schneller, stärker und ja auch wieder ein bisschen selbstbewusster. Mit mehr Vertrauen, nicht nur in den Staat, sondern auch in uns selbst.
2: Nach den schweren Erdbeben in Venezuela ist die Zahl der Toten auf rund 3.000 gestiegen. Tausende Menschen werden noch vermisst. Unterdessen beklagen Hilfsorganisationen, dass schweres Gerät zum Beseitigen der Trümmer fehle. Die Rettungsarbeiten würden maßgeblich von Zivilisten und ausländischen Helfern getragen. Der Tod einer 11-Jährigen hat in Frankreich Massenproteste ausgelöst. Allein in Paris beteiligten sich nach Angaben der Organisatoren 100.000 Menschen. Ein mehrfach vorbestrafter Sexualstraftäter soll das Mädchen vergewaltigt und getötet haben. Trotz einer Anzeige wurde er offenbar nicht einmal verhört. Marokko und Frankreich haben das Viertelfinale der Fußball-WM erreicht. Marokko setzte sich am Abend gegen Co-Gastgeber Kanada klar mit 3:0 durch. Im Anschluss gewann Frankreich gegen Paraguay mit 1:0. Kommende Nacht spielt Brasilien gegen Norwegen und Mexiko gegen England.
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1: Ich bin Sönke Röhling. Guten Morgen. In Erfurt geht heute der AfD-Bundesparteitag zu Ende. Zum Abschluss sprechen die Parteichefs Weidel und Kopalla zu den Delegierten. Beide wurden gestern im Amt bestätigt. Weidel bekam gut 80% der Stimmen, Kopalla rund 70. Mit Blick auf die Landtagswahlen im September schworen sie die AfD auf eine mögliche Regierungsverantwortung ein. Begleitet wurde der Parteitag von Protesten. Mehr als 30.000 Menschen hatten sich gestern in Erfurt versammelt. Laut Polizei blieb es überwiegend friedlich. Die Bundesregierung will Sozialleistungsmissbrauch stärker bekämpfen. Kanzler Merz kündigte dafür einen Aktionsplan noch in diesem Monat an. Viele Kommunalpolitiker hätten darauf gewartet, sagte der CDU-Chef in Düsseldorf. Dazu kommt ein neues Kompetenzzentrum bei der Bundesagentur für Arbeit. Es soll ebenfalls gegen Missbrauch vorgehen. 4 von 10 Arbeitnehmern in Deutschland gehen nicht davon aus, dass sie ihren Job bis zum Erreichen des Renteneintrittsalters ausüben können. Das zeigt eine Umfrage im Auftrag des Deutschen Gewerkschaftsbundes, schreiben die Funke-Zeitungen. Im Handwerk, in der Pflege und anderen körperlich und psychisch belastenden Berufen sind es sogar noch mehr. Diesen bitteren Befund dürfte die Regierung nicht länger ignorieren, so DGB-Chefin Fahimi, mit Blick auf die Pläne zur Rentenreform. Die Zahl der Asylanträge in Deutschland ist deutlich zurückgegangen. Wie die Welt unter Berufung auf bisher unveröffentlichte Zahlen der EU-Asylagentur berichtet, wurden von Januar bis Juni rund 51.000 Asylanträge in Deutschland gestellt, 27% weniger als vor einem Jahr. Deutschland nimmt damit in der EU Platz 4 bei den Anträgen ein. Bei der Fußball-WM hat Frankreich mit viel Mühe Deutschland-Bezwinger Paraguay besiegt. Den entscheidenden Treffer zum 1-0-Endstand erzielte Mbappé per Foul-Elfmeter. Zuvor hatte Marokko das Viertelfinale erreicht. Das Team setzte sich mit 3-0 gegen WM-Gastgeber Kanada durch. Beim Tennisturnier in Wimbledon steht Alexander Zverev im Achtelfinale. Der frisch gebackene French Open-Sieger setzte sich gegen den Amerikaner Marcus Giron glatt in 3 Sätzen durch. Heute kämpft Jan-Lennard Struff bereits um den Einzug ins Viertelfinale.
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1: Ich bin Fabian Hoffmann. Guten Morgen. In Erfurt geht heute der AfD-Bundesparteitag zu Ende. Zum Abschluss sprechen die Parteichefs Weidel und Chrupalla. Beide wurden gestern im Amt bestätigt. Weidel bekam gut 80% der Stimmen, Chrupalla rund 70%. Begleitet wurde der Parteitag von Protesten. Zehntausende Menschen hatten sich gestern in Erfurt versammelt. Größere Zwischenfälle gab es laut Polizei nicht. Thüringens Innenminister Georg Mayer sagt im Ersten:
2: Das Polizeikonzept war darauf ausgerichtet, beide Versammlungen, sowohl den Parteitag als auch die Gegendemonstration, stattfinden zu lassen und möglichst friedlich. Und das Signal, was hier von Erfurt ausgeht, ist positiv.
1: Bis zur Rente im aktuellen Job arbeiten können. Daran glauben nur 40% der Arbeitnehmer in Deutschland. Das zeigt eine Umfrage für den Deutschen Gewerkschaftsbund, schreiben die Funke Zeitungen. Einzelheiten hat Sönke Röhling.
3: Demnach ist die Skepsis vor allem im Handwerk, in der Pflege und in anderen körperlich und psychisch belastenden Berufen besonders groß. Dort bezweifeln teils 2/3 der Beschäftigten, dass sie bis zur Rente durchhalten können. Diesen bitteren Befund dürfte die Regierung bei ihren Rentenentscheidungen nicht länger ignorieren, so DGB-Chefin Fahimi. Es könne niemand wollen, dass sich ganze Generationen krank in die Rente schleppen und dann mit Abzügen leben müssen.
1: In Köln werden heute rund 1 Million Menschen zu einer der größten Christopher Street Day Paraden Europas erwartet. Etwa 250 Gruppen und 90 Festwagen werden durch die Innenstadt ziehen. Die Polizei ist im Großeinsatz, um die Versammlung zu schützen. Die Bundesregierung will Sozialleistungsmissbrauch stärker bekämpfen. Kanzler Merz kündigte dafür einen Aktionsplan noch in diesem Monat an. Viele Kommunalpolitiker hätten darauf gewartet, sagte der CDU-Chef in Düsseldorf. Dazu kommt ein neues Kompetenzzentrum bei der Bundesagentur für Arbeit. Es soll ebenfalls gegen Missbrauch vorgehen. Die Zahl der Asylanträge in Deutschland ist deutlich zurückgegangen. Wie die Welt berichtet, wurden von Januar bis Juni rund 51.000 Anträge in Deutschland gestellt. Das sind 27% weniger als vor einem Jahr. Deutschland nimmt damit in der EU Platz 4 bei den Anträgen ein. Marokko und Frankreich stehen im Viertelfinale der Fußball-WM. Die Marokkaner haben Co-Gastgeber Kanada mit 3:0 besiegt. Im Anschluss gewann Frankreich knapp mit 1:0 gegen Deutschland-Bezwinger Paraguay. Kommende Nacht gibt's die Achtelfinals Brasilien-Norwegen und Co-Gastgeber Mexiko gegen England.
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4: Ich bin Fabian Hoffmann. Guten Morgen. Bis zur Rente im aktuellen Job arbeiten können. Daran glauben nur 40% der Arbeitnehmer in Deutschland. Das zeigt eine Umfrage für den Deutschen Gewerkschaftsbund, schreiben die Funke Zeitungen. Einzelheiten hat Sönke Röhling.
5: Demnach ist die Skepsis vor allem im Handwerk, in der Pflege und in anderen körperlich und psychisch belastenden Berufen besonders groß. Dort bezweifeln teils 2/3 der Beschäftigten, dass sie bis zur Rente durchhalten können. Diesen bitteren Befund dürfte die Regierung bei ihren Rentenentscheidungen nicht länger ignorieren, so DGB-Chefin Fahimi. Es könne niemand wollen, dass sich ganze Generationen krank in die Rente schleppen und dann mit Abzügen leben müssen.
4: In Erfurt geht heute der AfD-Bundesparteitag zu Ende. Zum Abschluss sprechen die Parteichefs Weidel und Chrupalla. Beide wurden gestern im Amt bestätigt. Begleitet wurde der Parteitag von Protesten. Zehntausende Menschen hatten sich gestern in Erfurt versammelt. Laut Polizei blieb es überwiegend friedlich. Polizeisprecher Patrick Martin.
6: Es kam im Stadtgebiet vereinzelt zum Einsatz von Pfefferspray durch Polizeibeamte, um bei Blockaden Not- und Rettungswege freizumachen. In der Straße des Friedens wurden 2 Journalisten durch Flaschenwürfe aus einer Versammlung angegriffen. Da haben wir die Ermittlungen aufgenommen.
4: Um das Gesundheitssystem zu entlasten, sollten Alkohol, Tabak und zuckerhaltige Getränke stärker besteuert werden. Das fordert die Bundesärztekammer. Colin Mock mit den Einzelheiten.
7: Die aktuellen Pläne der Bundesregierung gehen den Medizinern nicht weit genug. Die Steuern sollen bei Schnaps, Schaumwein oder auch Alkopops steigen. Die Bundesärztekammer würde aber gerne sehen, dass dabei auch Bier und Wein mit einbezogen werden. Ein weiterer Punkt seien demnach auch höhere Steuern für Liquids von E-Zigaretten, vor allem auch um sie weniger attraktiv für Jugendliche zu machen. Die Mehreinnahmen sollen dann in Gesundheitsprogramme fließen, um Krankheiten zu verhindern und das Gesundheitssystem zu entlasten.
4: In Köln findet heute wieder die große CSD-Parade statt. Dazu werden hunderttausende Menschen erwartet. Das Motto lautet: Für Queer-Rechte viele gemeinsam stark. Der Kölner CSD ist einer der größten in ganz Europa. Bei der Fußball-WM stehen die ersten beiden Viertelfinalisten fest. Marokko hat sich gegen Co-Gastgeber Kanada klar mit 3:0 durchgesetzt. In der Runde der letzten 8 trifft das Team nun auf Frankreich, das gegen Deutschland-Bezwinger Paraguay mit 1:0 gewonnen hat.
8: Jetzt der Verkehrsservice beim Berliner Rundfunk 91.4. Unbedingt auch heute auf dem Schirm haben, auf der A10 westlicher Berliner Ring. Wegen hitzebedingter Straßenschäden ist ja die Fahrt Richtung Hamburg zwischen Potsdam-Nord und Berlin-Spandau immer noch weiterhin gesperrt. Gestern gab es da große Probleme und heute im Laufe des Tages mit Sicherheit auch. Außerdem Grünau, die Regattastraße, ist auch hier wegen einer Veranstaltung noch bis morgen früh gesperrt. Die neuesten Blitzer stehen in Schöneberg in der Potsdamer Straße, Friedrichshain in der Andreasstraße, Moabit und Niederfino in der Hebewerkstatt. Dankeschön für Ihre Staus und Blitzer gerne an Berlin 201 91 390. Gute Fahrt. Auch heute wird es eigentlich ein ganz angenehmer Sommertag. Wir erwarten Temperaturen zwischen 22 und 24 Grad, also angenehm warm. Es gibt Sonne und Wolken, allerdings im Tagesverlauf sind auch immer wieder einzelne Schauer oder kurze Gewitter möglich. Bedeutet, ja, gerne einen Ausflug planen, vielleicht aber doch mit der Möglichkeit, sich ein bisschen drinnen aufzuhalten. Beispielsweise ist heute ja Japanmarkt im Festsaal Kreuzberg. Die neue Woche startet dann ebenfalls 21 bis 23 Grad. Angenehme Temperaturen, allerdings auch in der kommenden Woche sind immer wieder einzelne Schauer möglich.
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8: Jessica Witte-Winter für Sie im Studio, hallo. Unser Berlin-Reporter Christian Fuchs, der ist ja für Sie sowieso immer in der ganzen Stadt unterwegs, immer am Puls der Zeit, was gerade passiert. Und immer montags hat er einen besonderen Auftrag. Immer montags guckt er sich nämlich für Sie ganz besondere Kunstwerke an. In unserer Rubrik Ist das Kunst oder kann es weg? Diesmal ging's für ihn nach Zehlendorf-Mitte. Hören Sie um 7.15 Uhr.

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0: Immer montags begutachtet unser Berlin-Reporter Christian Fuchs eines der vielen Kunstwerke hier in der Stadt. Das können Wandbilder sein, Skulpturen oder eben auch Brunnen. Davon gibt es ja mehr als 270 in Berlin, das sagen die Wasserbetriebe. Und einer davon, der steht in Zehlendorf-Mitte und zwar an der Ecke Martin-Buber-Straße, Potsdamer Straße. Da kommt tatsächlich jeder vorbei, der aus Richtung Potsdam-Bannsee, Schlachtensee in Richtung Steglitz fährt. Und Christian hat sich diesen Brunnen genauer angeguckt.
2: Frauen, Kinder, eine Robbe, ein Wolf, komische andere Wesen, Schlangen, was das da oben sein soll für ein Tier, weiß ich gar nicht. Eine Schildkröte, also verschiedene Fabelwesen und Personen hier als Bronze auf diesem Brunnen drauf. Das Ding heißt Märchenbrunnen oder auch Zeli-Brunnen, aber was bedeutet das bitte? Der Platz heißt eigentlich anders. Allerdings, wenn man mal ältere Leute fragt, könnte man die Antwort bekommen. Hier ist ein alteingesessener Blumenladen, vielleicht weiß der die Antwort. Wie ist denn der, darf ich wissen, wie der Name ist?
3: Mein Name.
2: Der Vorname.
3: Mein Name?
2: Ja.
3: Renate.
2: Ja, und wie lange gibt es den Blumenladen hier schon?
3: Wir sind jetzt im 16. Jahr.
2: Der heißt ja auch Märchenbrunnen. Name hier in Zehlendorf ist ja Zeli-Brunnen. Sagt Ihnen das was?
3: Nee, nicht wirklich. Sagt mir nichts.
2: Hier stand früher mal ein Kino.
3: Ja, das war ein
2: Zehlendorfer Lichtspiele.
3: Das war in diesem Haus hier.
2: Ach so, das war sogar hier im Haus.
3: Ja, genau.
2: Mhm. Und das hat man auch Zeli genannt. Mhm. Genau, und deswegen ist das hier quasi umgangssprachlich der Zeli-Brunnen, weil das hat ja, da wurden ja Filme gezeigt, Märchenfilme und so weiter. Das deswegen hier diese Märchenfigur.
3: Das muss aber für ganz alteingesessene Zehlendorfer sein.
2: Und so selbst Sie wissen das nicht. So, jetzt kommt meine Frage. Die Rubrik heißt, ist das Kunst oder kann das weg? Wenn Sie jetzt entscheiden müssen.
3: Also meinetwegen kann es weg. Hm?
2: Wirklich?
3: Ja, wobei es natürlich immer, wenn wir beschreiben sollen, irgendwelchen Leuten, wo unser Geschäft ist, dann sagen wir mal da, wo der Brunnen ist. Ne?
2: Sie haben keine emotionale Bindung dazu?
3: Nee, überhaupt keine Bindung.
2: Ja, vielleicht liegt's ja daran, weil alles schon eine ganze Weile her ist. Das Kunstwerk dieser Brunnen hier ist von Anfang der 80er Jahre von der Bildhauerin Brigitte Stamm. Da war das Kino allerdings schon 10 Jahre geschlossen.
0: Ja, wir kommen übrigens für Ist das Kunst oder kann das weg? Gerne auch zu Ihnen. Schreiben Sie uns einfach über berlinerrundfunk.de, welches Kunstwerk Sie ratlos zurücklässt. Und Christian schaut sich das dann gerne an. Ihr Berliner Rundfunk 91.4, wir kümmern uns.

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So klingt ihr Wochenende, ihr Berliner Rundfunk 91.4. Und Berlin hat jetzt einen eigenen Banksy. Banksy ist ja dieser Undercover Street Artist, der seit vielen Jahren schon auf der ganzen Welt seine Kunst verteilt und nach wie vor anonym bleibt. Und jetzt gibt es tatsächlich einen Berliner Nachfolger. Foxy, also so haben wir ihn jetzt erstmal genannt. Sein Markenzeichen, kleine weiße Fuchsfiguren mit buschig aufgestelltem Schwanz, die er in der ganzen City verteilt. Ja, die sind wirklich überall, auf Straßenschildern oder an Laternen, zum Beispiel auch schon auf einem Balken an der Oberbaumbrücke. Wer dahinter steckt, das weiß man nicht. Der Künstler möchte anonym bleiben, weil das, was er macht, ja auch nicht so ganz legal ist. Er möchte damit einfach Menschen unterhalten. Und wir können alle mitmachen auf seinem Instagram-Account. I found the fox läuft quasi eine interaktive Suche. Er postet dann ein Video mit der Fuchsfigur und im Hintergrund sieht man die Umgebung. Naja, und wir können dann suchen. Also Augen auf, die kleine weiße Fuchsfigur, unser Berliner Banksy.

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5: Ich bin Fabian Hoffmann. Guten Morgen. 4 von 10 Arbeitnehmern in Deutschland gehen nicht davon aus, dass sie bis zur Rente in ihrem Job arbeiten können. Das zeigt eine Umfrage im Auftrag des Deutschen Gewerkschaftsbundes, schreiben die Funke-Zeitungen. Im Handwerk, in der Pflege und in anderen körperlich und psychisch belastenden Berufen sind es sogar noch mehr. Diesen bitteren Befund dürfe die Regierung nicht länger ignorieren, so DGB-Chefin Fahimi mit Blick auf die Pläne zur Rentenreform. In Erfurt geht heute der AfD-Bundesparteitag zu Ende. Zum Abschluss sprechen die Parteichefs Weidel und Krupalla. Beide wurden gestern im Amt bestätigt. Weidel bekam gut 80% der Stimmen, Krupalla rund 70%. Begleitet wurde der Parteitag von Protesten. Zehntausende Menschen hatten sich gestern in Erfurt versammelt. Größere Zwischenfälle gab es laut Polizei nicht. Thüringens Innenminister Georg Mayer sagt im Ersten:
6: Das Polizeikonzept war darauf ausgerichtet, beide Versammlungen, sowohl den Parteitag als auch die Gegendemonstration, stattfinden zu lassen und möglichst friedlich. Und das Signal, was hier von Erfurt ausgeht, ist positiv.
5: Bundeskanzler Friedrich Merz will härter gegen Missbrauch von Sozialleistungen vorgehen. Noch in diesem Monat soll ein Aktionsplan vorgelegt werden, sagte der CDU-Chef in Düsseldorf. Für viele Kommunalpolitiker sei das ein wichtiges Thema, so Merz. Er verteidigte die jüngst angekündigten Reformpläne. Sie müssten gerecht sein und jeder müsse seinen Beitrag leisten.
7: Wir stellen jetzt die Weichen gemeinsam richtig. Dann kann Deutschland in wenigen Jahren wieder deutlich anders aussehen. Schneller, stärker und ja auch wieder ein bisschen selbstbewusster. Mit mehr Vertrauen, nicht nur in den Staat, sondern auch in uns selbst.
5: Die Zahl der Asylanträge in Deutschland ist deutlich zurückgegangen. Wie die Welt berichtet, wurden von Januar bis Juni rund 51.000 Anträge in Deutschland gestellt. Das sind 27% weniger als vor einem Jahr. Deutschland nimmt damit in der EU Platz 4 bei den Anträgen ein. Bei der Fußball-WM hat Frankreich mit viel Mühe Deutschland-Bezwinger Paraguay besiegt und steht im Viertelfinale. Den entscheidenden Treffer zum 1:0 Endstand erzielte Mbappé per Foul-Elfmeter. Zuvor hatte Marokko das Viertelfinale erreicht. Das Team setzte sich mit 3:0 gegen Co-Gastgeber Kanada durch.
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9: Jetzt der Verkehrsservice beim Berliner Rundfunk 91.4. Wir gehen direkt raus nach Brandenburg. Die A2 Magdeburg Richtung Berliner Ring ist zwischen Ziesa und Wollin momentan nach einem Unfall voll gesperrt. Außerdem A111, der Zubringer Hamburg-Charlottenburg Richtung Dreieck Oranienburg. Hier ist zwischen Weidmannsluster Damm und Schulzendorfer Straße der linke Fahrstreifen nach einem Unfall gesperrt. Und Vorsicht bitte Ampeln aus in Mitte, Alexanderstraße, Höhe Grunertstraße, in Steglitz in der Grunewaldstraße, Höhe Brentanostraße und in Zehlendorf in der Fischerhüttenstraße in Höhe Sven-Hedin-Straße. Die neuesten Blitzer stehen in Tiergarten in der Schildstraße, Charlottenburg-Ernst-Reuter-Platz, Tempelhof am Tempelhofer Damm und in Alt-Treptow in der Elsenstraße. Dankeschön für Ihre Staus und Blitzer gerne an Berlin 201 91 390. Gute Fahrt. Vor allem jetzt am Vormittag sind immer wieder Schauer oder kurze Gewitter möglich. Im Laufe des Tages beruhigt sich das Wetter dann und es gibt auch trockene Abschnitte. Hier und da auch ein kleines bisschen Sonnenschein. Die Temperaturen liegen dann bei 22 bis 24 Grad. Für einen geplanten Ausflug heute also immer sicherheitshalber doch eine leichte Regenjacke einpacken. Ist ja auch gerade 48 Stunden Neukölln, kostenloses Kunst- und Kulturfestival. Da gibt es ja auch Ausstellungen, die indoor sind. Die neue Woche startet dann ebenfalls wechselhaft mit Temperaturen um 22 Grad.
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9: Jessica Bitte-Winter für Sie im Studio. Im Sommer sollen wir alle viel trinken, natürlich am besten Wasser. Der eine mag's ganz normal, still, aus dem Hahn oder auch einfach so aus der Flasche. Und der andere braucht unbedingt dieses Sprudeln, also Mineralwasser. Stiftung Warentest hat da mal wieder ein paar getestet und unser Verbraucherexperte Ron Perdus hat sich die Ergebnisse genauer angeguckt. Hören Sie um 8.15 Uhr.

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1: Schönes Wochenende. Immer wieder gibt es Tests zu Mineralwasser. Ich meine, ist ja auch wichtig. Ist eins der Lebensmittel, was wir ja tatsächlich täglich und regelmäßig zu uns nehmen. Vor allem natürlich jetzt im Sommer. Und der Test zeigt viel Gutes. Die Stiftung Warentest hat Medium-Sprudelwasser überprüft. Ron, du hast dir die Ergebnisse angesehen.
2: Ja, und da gab es viel Gutes zu sehen. 29 Mineralwässer waren im Test, auch Bio. 2/3 haben hier sehr gute oder gute Noten bekommen, darunter zum Beispiel die Mineralwässer von Lidl, Edeka, Filzer oder auch von Rewe. Aber es gab auch ein paar Schadstoffhunde bei Savell und bei der Marke Jeden Tag zum Beispiel. Da wurde im Wasser Benzol nachgewiesen. Das gilt als krebserregend. Aber es gibt ja auch genug andere gute, vor allem günstige Testsiegers. Übrigens die Saskia-Quelle von Lidl.
1: Jetzt hat ja nicht jeder Lust, sein Wasser zu kaufen und zu schleppen. Trinkt also lieber Trinkwasser aus dem Hahn. Und mit einem Wassersprudler wird es ja dann auch sprudelig. Welche sind da denn ganz gut?
2: Ja, es gibt ein paar gute, auch schon mal getestet von der Stiftung Warentest. Mai Soda für 60 € zum Beispiel. Das beste Sprudelwasser macht aber der Grohe Blue Fizz Basic für 100 €. Aber beim Kauf auch immer bedenken, die Kartuschen, die müssen nachgekauft werden. Das kostet extra und das sind die Preise auch sehr unterschiedlich. Deshalb vor dem Kauf auch bitte mal die Tauschzylinder vergleichen. Da gibt es nämlich 2 bekannte Systeme. Trotz allem ist es aber immer noch die günstigste Methode, um an Sprudelwasser zu kommen. Leitungswasser selbst mit Kohlensäure zu versetzen, kostet so um die 12 Cent pro Liter. Günstiges Mineralwasser aus dem Supermarkt gibt es für 19 Cent den Liter und das Markenwasser für 75 Cent. Also das zu kaufen ist eigentlich rausgeschmissenes Geld.
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Na, das klingt doch vielversprechend. Warmes Licht und kühles Bier. So heißt eine neue Fahrradroute. Ihr Berliner Rundfunk 91.4, hallo. Das ist eine Fahrradtour quer durch Berlin, die Geschichte und Genuss verbindet. Ungefähr 25 Kilometer ist sie lang, geht quer durch Kreuzberg, Mitte Wedding bis rauf nach Prenzlberg, vorbei eben an den alten Industrieanlagen, Kraftwerken und historischen Brauereien. Berlin war früher nämlich tatsächlich eine echte Elektropolis, also Siemens AG, Treiber der Elektroindustrie, und gleichzeitig gab es im Prenzlauer Berg jede Menge Brauereien. Diese ganze Fahrradtour ist also wie so ein kleines Open-Air-Museum auf zwei Rädern. 18 Stationen gibt's, also genug Stopps für ein kühles Getränk zwischendurch. Start und Ziel ist übrigens das Deutsche Technikmuseum, also ziemlich perfekt für einen entspannten Tagesausflug, oder? Viel Spaß mit Ihrem Berliner Rundfunk 91.4.

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5: Ich bin Fabian Hoffmann. Guten Morgen. Bis zur Rente im aktuellen Job arbeiten können. Daran glauben nur 40% der Arbeitnehmer in Deutschland. Das zeigt eine Umfrage für den Deutschen Gewerkschaftsbund, schreiben die Funke Zeitungen. Einzelheiten hat Sönke Röhling.
6: Demnach ist die Skepsis vor allem im Handwerk, in der Pflege und in anderen körperlich und psychisch belastenden Berufen besonders groß. Dort bezweifeln teils 2/3 der Beschäftigten, dass sie bis zur Rente durchhalten können. Diesen bitteren Befund dürfte die Regierung bei ihren Rentenentscheidungen nicht länger ignorieren, so DGB-Chefin Fahimi. Es könne niemand wollen, dass sich ganze Generationen krank in die Rente schleppen und dann mit Abzügen leben müssen.
5: Um das Gesundheitssystem zu entlasten, sollten Alkohol, Tabak und zuckerhaltige Getränke stärker besteuert werden. Das fordert die Bundesärztekammer. Colin Mock mit den Einzelheiten.
7: Die aktuellen Pläne der Bundesregierung gehen den Medizinern nicht weit genug. Die Steuern sollen bei Schnaps, Schaumwein oder auch Alkopops steigen. Die Bundesärztekammer würde aber gerne sehen, dass dabei auch Bier und Wein mit einbezogen werden. Ein weiterer Punkt seien demnach auch höhere Steuern für Liquids von E-Zigaretten, vor allem auch um sie weniger attraktiv für Jugendliche zu machen. Die Mehreinnahmen sollen dann in Gesundheitsprogramme fließen, um Krankheiten zu verhindern und das Gesundheitssystem zu entlasten.
5: In Köln werden heute rund 1 Million Menschen zu einer der größten Christopher Street Day Paraden Europas erwartet. Etwa 250 Gruppen und 90 Festwagen werden durch die Innenstadt ziehen. Die Polizei ist im Großeinsatz, um die Versammlung zu schützen. Mindestens rund 3000 Menschen sind durch die Erdbeben in Venezuela ums Leben gekommen. Die Zahl der Todesopfer ist nach Angaben der Regierung weiter gestiegen. Über 16.000 Menschen haben durch die Katastrophe ihr Zuhause verloren. Zehntausende werden weiter vermisst. Marokko und Frankreich stehen im Viertelfinale der Fußball-WM. Die Marokkaner haben Co-Gastgeber Kanada mit 3:0 besiegt. Im Anschluss gewann Frankreich knapp mit 1:0 gegen Deutschland-Bezwinger Paraguay. Kommende Nacht gibt's die Achtelfinals Brasilien-Norwegen und Co-Gastgeber Mexiko gegen England.
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9: Jetzt der Verkehrsservice beim Berliner Rundfunk 91.4. Im Grunewald ist die Havelchaussee zwischen Kronprinzessinnenweg und dem Grunewaldturm bis ca. 10 Uhr in beiden Richtungen gesperrt. Ebenfalls gesperrt in Grünau die Regattastraße zwischen dem Abzweig nach Schmöckwitz und der Wassersportallee. Und Vorsicht bitte Ampeln aus in Mitte, Alexanderstraße, Höhne-Grunert-Straße, in Steglitz in der Grunewaldstraße, Höhe Brentano-Straße und in Zehlendorf in der Fischerhüttenstraße in Höhe Sven-Hedin-Straße. Die neuesten Blitzer stehen in Tiergarten in der Schildstraße, Charlottenburg-Ernst-Reuter-Platz, Tempelhof am Tempelhofer Damm und in Alt-Treptow in der Elsenstraße. Dankeschön für Ihre Staus und Blitzer gerne an Berlin 201 91 390. Gute Fahrt. Es bleibt weiterhin wechselhaft. Immer wieder sind heute kurze Schauer möglich. Die Temperaturen 21 bis 24 Grad. Zum Ausflug also bitte unbedingt die Regenjacke mit einpacken. Heute ist ja auch nochmal wasserfest an der Rummelsburger Bucht. Die neue Woche startet dann ebenfalls wechselhaft immer wieder mit Schauern. Die Temperaturen bewegen sich so um die 22 Grad.
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9: Jessica Bitte-Winter für Sie im Studio. Schönen Start an diesen Sonntag wünsche ich Ihnen mit den besten Hits aller Zeiten. Gleich Ricky Martin direkt nach Berlin und Take My Breath Away. Und um 9.15 Uhr stellt Ihnen Kiez-Reporterin Lisa Wennemeyer das schmalste Haus Berlins vor.

0: Das ist Ihnen wahrscheinlich auch schon aufgefallen. Vor allem in der Ferienzeit wird es in Berlin immer sehr voll. Wir entführen Sie aber zu den Touri-Hotspots, die in keinem Reiseführer stehen.
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0: Kiezreporterin Lisa Wennemeer ist mit der U9 zum U-Bahnhof Leopoldplatz in Wedding gefahren, um sich ein ganz bestimmtes Haus anzugucken. Und zwar das in der Müllerstraße 156.
2: Aber ich gucke mir hier nicht irgendein Haus an, sondern das schmalste Haus Berlins. Und jetzt stehe ich davor. Ja, und es ist wirklich nur ein ganz schmaler Streifen. Genauer gesagt 4 Meter. Insgesamt gibt es auch 4 Etagen, die jeweils eine Wohnfläche von 34 Quadratmetern haben. Das gesamte Haus, also alle 4 Etagen, sollen von einer Familie bewohnt sein. Ist vielleicht auch nicht verkehrt, wenn jeder eine eigene Etage hat, gibt's auch keinen Streit. Ansonsten ist dieses Haus, ganz ehrlich, völlig unspektakulär. Ich würde hier auch nicht hinfahren und ich würde Ihnen nicht empfehlen, hier hinzufahren, wenn es hier im Erdgeschoss nicht noch einen Laden geben würde. Lange Zeit war das ein Tabakgeschäft. Heute ist es ein anderes Laster, was aber auf jeden Fall besser schmeckt und gesünder ist. Die italienische Eisdiele Dalkol. Und hier steht der Inhaber selbst hinter der Theke. Ich habe gehört, hier gibt es das beste Eis im Wedding.
3: Ja, ich hoffe.
2: Immerhin schon seit 1977. Darf ich mal probieren?
3: Ja.
2: Mal so einen kleinen Löffel Vanille?
3: Ja.
2: Weil daran kann man ja immer erkennen, ist es eine gute Eisdiele? Boah, es ist super cremig. Erinnert mich total an die Eisdiele meiner Kindheit. Okay, Vanilletest bestanden. Jetzt habe ich aber noch ein bisschen was Verrücktes entdeckt. Die Eissorte Wedding. Was ist denn das?
3: Das ist eine Mischung mit Mandelgeschmack, Amarena-Kirschen und weiße Schokolade.
2: Sieht ein bisschen aus wie Amarena, danke schön. Schmeckt auch ein bisschen wie Amarena. Was ist Ihr persönliches Lieblingseis?
3: Mein ist das Stracciatella.
2: Na, Klassiker. Ja. Also, kommen Sie mal in die Müllerstraße 156, gönnen sich das beste Eis im Wedding und gucken sich dabei das schmalste Haus Berlins an.
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0: Ganz schön alt, aber es ist einfach wahnsinnig bequem. Es ist sehr kuschelig und ja, das merke ich auch immer im Urlaub, ne? Wenn man dann in einem Hotel ist oder in einem Airbnb und dann in einem anderen Bett schläft, dann merkt man immer, oh, zu Hause, das eigene Bett, das ist doch am allerbesten.
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0: Schönen Sonntag, ihr Berliner Rundfunk 91.4. Das Reformpaket der Bundesregierung ist ja jetzt raus. Bedeutet, da wurde über unser zukünftiges Gehalt entschieden und wann wir zum Arzt müssen. Was das genau bedeutet, erklärt uns jetzt Sebastian Pasutti aus unseren Nachrichten. Zuerst die Einkommenssteuer.
1: Entlastet werden jetzt vor allem Familien. Das kommt aber nicht durch eine große Steuerreform, sondern unter anderem durch eine Erhöhung des Kinderfreibetrags und eine Erhöhung des Kindergelds. Machen wir einen Strich drunter. Eine Durchschnittsfamilie, zwei Kinder, Haushaltseinkommen 60.000 soll künftig pro Jahr 600 Euro mehr im Portemonnaie haben. Also von Summen wie 900 Euro, wie sie Modelle von Finanzminister Klingbeil vorher vorsahen, sind wir doch ein ganz schönes Stück weg.
0: Ja, der Kanzler hat es ja trotzdem als Erfolg verkauft. Viel wichtiger, übrigens auch schon früher, war ihm ein anderes Thema. Wir Deutschen sind ihm einfach zu oft krank.
1: Ja, und da geht er jetzt richtig ran, und zwar mit Karacho.
2: Wir schaffen die telefonische Krankschreibung ab und führen die Vorlage einer Arbeitsunfähigkeitsbescheinigung ab dem ersten Krankheitstag ein. Das ist eine harte Entscheidung, das wissen wir, aber wir können uns diesen Wettbewerbsnachteil durch lange Abwesenheiten in den Unternehmen nicht länger leisten.
1: Also nichts mehr mit Attest erst nach dem dritten Krankheitstag, sondern schon ab dem ersten. Kleiner Zusatz, die Betriebe können, wenn sie es denn selber wollen, auch davon abweichen von dieser neuen Regelung, müssen sie aber nicht. Die Hoffnung von März ist klar, weniger Arbeitnehmer sollen blau machen. Was aber passieren kann, sind zwei Dinge. Die Arztpraxen könnten aus allen Nähten platzen, weil jetzt alle ab dem ersten Krankheitstag hinrennen müssen. Beziehungsweise mehr Arbeitnehmer gehen mit Husten, Schnupfen zur Arbeit. Wir werden es am Ende sehen.
0: Aber immerhin wollen wir mal festhalten, diesmal ging es ohne großen Streit. Sie haben sich geeinigt, und auch das ist ja auch nach den Erfahrungen der letzten Monate was.
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3: Ich bin Fabian Hoffmann. Guten Tag. 4 von 10 Arbeitnehmern in Deutschland gehen nicht davon aus, dass sie bis zur Rente in ihrem Job arbeiten können. Das zeigt eine Umfrage im Auftrag des Deutschen Gewerkschaftsbundes, schreiben die Funke-Zeitungen. Im Handwerk, in der Pflege und in anderen körperlich und psychisch belastenden Berufen sind es sogar noch mehr. Diesen bitteren Befund dürfe die Regierung nicht länger ignorieren, so DGB-Chefin Fahimi mit Blick auf die Pläne zur Rentenreform. Alkohol, Tabak und zuckerhaltige Getränke sollen stärker besteuert werden. Das fordert die Bundesärztekammer. Die Bundesregierung will in dem Bereich einige Steuern erhöhen. Das geht aus Sicht der Ärzte aber nicht weit genug. Auch Bier und Wein müssten einbezogen werden. Sonst könnten Verbraucher einfach auf andere Getränke ausweichen. Die Zahl der Asylanträge in Deutschland ist deutlich zurückgegangen. Wie die Welt berichtet, wurden von Januar bis Juni rund 51.000 Anträge in Deutschland gestellt. Das sind 27% weniger als vor einem Jahr. Deutschland nimmt damit in der EU Platz 4 bei den Anträgen ein. Bescheidenheit ist nicht das Ding von US-Präsident Trump. Das hat er auch bei der Rede zur 250-Jahr-Feier des Landes wieder gezeigt. Die strotzte nur so vor Superlativen. Kein Land sei großartiger, kein Volk außergewöhnlicher. Außerdem warnte Trump vor einer angeblichen Übernahme durch Kommunisten. Nach den schweren Erdbeben in Venezuela ist die Zahl der Toten auf rund 3000 gestiegen. Tausende Menschen werden noch vermisst. Die Chance, noch Überlebende zu finden, ist verschwindend gering. Unterdessen beklagen Hilfsorganisationen, dass schweres Gerät zur Trümmerbeseitigung fehle. Die Rettungsarbeiten würden maßgeblich von Zivilisten und ausländischen Helfern getragen, heißt es. Hunderte internationale Rettungskräfte sind aktuell in Venezuela im Einsatz. Bei der Fußball-WM stehen die ersten beiden Viertelfinalisten fest. Marokko hat sich gegen Co-Gastgeber Kanada klar mit 3:0 durchgesetzt. In der Runde der letzten 8 trifft das Team nun auf Frankreich, das gegen Deutschland-Bezwinger Paraguay mit 1:0 gewonnen hat.
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5: Jetzt der Verkehrsservice beim Berliner Rundfunk 91.4. Es dauert länger auf der A10 westlicher Berliner Ring Richtung Dreieck Havelland. Zwischen Lees und Potsdam Nord bitte 20 Minuten mehr einplanen. Und Vorsicht bitte Ampeln aus in Mitte Alexanderstraße Höhe Grunertstraße, in Steglitz in der Grunewaldstraße Höhe Brentanostraße und in Zehlendorf in der Fischerhüttenstraße in Höhe Sven-Hedin-Straße. Die neuesten Blitzer stehen in Tiergarten in der Schildstraße, Charlottenburg Ernst-Reuter-Platz, Tempelhof am Tempelhof Verdamm und in Alt-Treptow in der Elsenstraße. Dankeschön für Ihre Staus und Blitzer gerne an Berlin 201 91 390. Gute Fahrt. Auch heute wird es eigentlich ein ganz angenehmer Sommertag. Wir erwarten Temperaturen zwischen 22 und 24 Grad, also angenehm warm. Es gibt Sonne und Wolken, allerdings im Tagesverlauf sind auch immer wieder einzelne Schauer oder kurze Gewitter möglich. Bedeutet, ja, gerne einen Ausflug planen, vielleicht aber doch mit der Möglichkeit, sich ein bisschen drinnen aufzuhalten. Beispielsweise ist heute ja Japanmarkt im Festsaal Kreuzberg. Die neue Woche startet dann ebenfalls 21 bis 23 Grad, angenehme Temperaturen, allerdings auch in der kommenden Woche sind immer wieder einzelne Schauer möglich.
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5: Jessica Witte-Winter für Sie im Studio. Einen schönen Start in diesen Sonntag wünsche ich Ihnen. Die besten Hits aller Zeiten für Sie. Gleich mit Chic Le Freak direkt nach U2. I still haven't found what I'm looking for. Und einen tollen Reisetipp, den gibt's um 10.15 Uhr.

0: klingt er, ihr Sonntagvormittag mit den besten Hits aller Zeiten. Gleich für Sie Cher mit Walking in Memphis, direkt nach diesem tollen Reisetipp.
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2: Die Iguazu-Wasserfälle gehören zu den spektakulärsten Naturwundern der Erde. Auf fast 3 Kilometern stürzen sich rund 275 Kaskaden tosend in die Tiefe und erzeugen ein Schauspiel aus Gischt, Regenbögen und donnerndem Wasser. Argentinien und Brasilien teilen sich dieses tobende Weltwunder und die brasilianische Seite bietet die schönsten Panoramablicke. Auf gut ausgebauten Wegen eröffnen sich hier immer wieder neue Perspektiven auf diese gewaltigen Wasserfälle und den berühmten Teufelsschlund, in dem einfach unvorstellbare Wassermassen in die Tiefe stürzen. Wer den Steg bis zur Aussichtsplattform wagt, bleibt garantiert nicht trocken, denn die Gischt sorgt für eine willkommene Erfrischung. Noch nasser, nämlich richtig nass, wird man bei einer Bootsfahrt bis unter die tosenden Wassermassen. Danach ist dann auch wirklich nichts mehr trocken. Aber es ist einfach wahnsinnig lustig. Mit etwas Glück begegnen Ihnen auf den Wegen neugierige Nasenbären, die hier zu den bekanntesten Bewohnern des Nationalparks gehören.
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0: Schönes Wochenende, ihr Berliner Rundfunk 91.4. Hotel Mama wird immer beliebter. Ja, es gibt jetzt neue Zahlen vom Statistischen Bundesamt. Auffällig sind dabei vor allem die Männer. Knapp jeder dritte 25-Jährige in Deutschland wohnt noch bei seinen Eltern. Bei den Töchtern ist es knapp jede vierte. Wir haben mal gefragt, wann ist denn der richtige Zeitpunkt, um Hotel Mama zu verlassen?
1: Also meine Meinung wäre so ab 20 auf jeden Fall in Richtung eigene Wohnung schon zu gehen. Aber wiederum ist es natürlich auch schlau, umso länger bei den Eltern, umso mehr Geld spart man.
2: Hotel Mama ist eigentlich so lange nice, wie man studiert oder man holt sich halt eine Wohnung, aber es kommt halt immer darauf an, wie viel Geld man selbst verdient und wenn die Mama einen unterstützt, ist es doch vollkommen legitim.
3: Mit Mitte 20 noch bei den Eltern zu wohnen, finde ich jetzt gar nicht so schlimm, weil man ist ja vielleicht auch gezwungen, bei seinen Eltern zu wohnen. Ist ja verdammt schwer, hier in Berlin eine Wohnung zu finden.
0: Ich persönlich finde es toll, wenn die Kinder noch zu Hause sind. Man sagt ja auch, bis Kinder 18 sind, verbringen sie Zeit mit ihren Eltern, weil sie müssen. Alles, was danach kommt, ist ein Geschenk. Schönes Wochenende, ihr Berliner Rundfunk 91.4.

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2: Ich bin Fabian Hoffmann. Guten Tag. Bis zur Rente im aktuellen Job arbeiten können. Daran glauben nur 40% der Arbeitnehmer in Deutschland. Das zeigt eine Umfrage für den Deutschen Gewerkschaftsbund, schreiben die Funke Zeitungen. Einzelheiten hat Sönke Röhling.
3: Demnach ist die Skepsis vor allem im Handwerk, in der Pflege und in anderen körperlich und psychisch belastenden Berufen besonders groß. Dort bezweifeln teils 2/3 der Beschäftigten, dass sie bis zur Rente durchhalten können. Diesen bitteren Befund dürfte die Regierung bei ihren Rentenentscheidungen nicht länger ignorieren, so DGB-Chefin Fahimi. Es könne niemand wollen, dass sich ganze Generationen krank in die Rente schleppen und dann mit Abzügen leben müssen.
2: In Erfurt geht heute der AfD-Bundesparteitag zu Ende. Zum Abschluss sprechen die Parteichefs Weidel und Chrupalla. Beide wurden gestern im Amt bestätigt. Begleitet wurde der Parteitag von Protesten zehntausender Menschen. Größere Zwischenfälle blieben laut Polizei gestern aber aus. In Köln findet heute wieder die große CSD-Parade statt. Dazu werden hunderttausende Menschen erwartet. Das Motto lautet: Für Queer-Rechte viele gemeinsam stark. Der Kölner CSD ist einer der größten in ganz Europa. Mindestens rund 3000 Menschen sind durch die Erdbeben in Venezuela ums Leben gekommen. Die Zahl der Todesopfer ist nach Angaben der Regierung weiter gestiegen. Über 16.000 Menschen haben durch die Katastrophe ihr Zuhause verloren. Zehntausende werden weiter vermisst. Frankreich und Marokko stehen im Viertelfinale der Fußball-WM. Kommende Nacht werden die nächsten beiden Tickets vergeben. Mehr von Daniel Bornberg.
4: Als erstes gibt's das Duell des Rekordweltmeisters mit einem der sogenannten Geheimfavoriten, Brasilien gegen Norwegen. Die Brasilianer konnten bislang noch nicht so wirklich glänzen, anders die Norweger, die mit Tormaschine Haaland für Euphorie im Heimatland und mit ihren rudernden Fans für beste WM-Stimmung sorgen. Danach treffen Mexiko und England aufeinander. Eine große Hürde für das Team von Trainer Thomas Tuchel, auch wegen des Spielorts. Die Partie geht im legendären Aztekenstadion über die Bühne auf über 2200 Metern Höhe.
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6: Jetzt der Verkehrsservice beim Berliner Rundfunk 91.4. Es dauert länger auf der A10 westlicher Berliner Ring Richtung Dreieck Havelland zwischen Leest und Potsdam Nord. Bitte eine gute halbe Stunde mehr einplanen. Außerdem wegen einer Veranstaltung in Friedrichsfelde am Tierpark gibt es Behinderungen rund um den Bahnhof Tierpark. Und Vorsicht bitte Ampeln aus in Mitte, Alexanderstraße, Höhe Neck-Uhrhardt-Straße, in Steglitz in der Grunewaldstraße, Höhe Brentano-Straße und in Zehlendorf in der Fischerhüttenstraße in Höhe Sven-Hedin-Straße. Die neuesten Blitzer stehen in Tiergarten in der Schildstraße, Charlottenburg-Ernst-Reuter-Platz, Tempelhof am Tempelhofer Damm und in Alt-Treptow in der Elsenstraße. Dankeschön für Ihre Staus und Blitzer gerne an Berlin 201 91 390. Gute Fahrt. Wechselhaft, hin und wieder, ein kurzer Schauer möglich, aber die Temperaturen ganz angenehm um 22, 23 Grad. Und mit etwas Glück spitzt zwischendurch auch immer wieder ein bisschen die Sonne durch die dicken Wolken. Also falls heute beispielsweise Hof- und Sommerfest auf Schloss Britz auf dem Plan steht, dann vielleicht sicherheitshalber die Regenjacke einpacken. Die neue Woche startet ebenfalls wechselhaft, immer wieder sind Schauer möglich, die Temperaturen bleiben um 20 Grad.
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6: Jessica Witte-Winter für Sie im Studio. Hallo. Unser Berlin-Reporter Christian Fuchs, der ist ja für Sie sowieso immer in der ganzen Stadt unterwegs, immer am Puls der Zeit, was gerade passiert. Und immer montags hat er einen besonderen Auftrag. Immer montags guckt er sich nämlich für Sie ganz besondere Kunstwerke an. In unserer Rubrik ist das Kunst oder kann es weg? Diesmal ging's für ihn nach Zehlendorf Mitte. Hören Sie um 11.15 Uhr.
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0: So klingt Ihr Wochenende. Ihr Berliner Rundfunk 91.4. Jetzt wieder mit der Fragen aller Fragen.
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0: Immer montags begutachtet unser Berlin-Reporter Christian Fuchs eines der vielen Kunstwerke hier in der Stadt. Das können Wandbilder sein, Skulpturen oder eben auch Brunnen. Davon gibt es ja mehr als 270 in Berlin, das sagen die Wasserbetriebe. Und einer davon, der steht in Zehlendorf-Mitte, und zwar an der Ecke Martin-Buber-Straße, Potsdamer Straße. Da kommt tatsächlich jeder vorbei, der aus Richtung Potsdam-Wannsee, Schlachtensee in Richtung Steglitz fährt. Und Christian hat sich diesen Brunnen genauer angeguckt.
2: Frauen, Kinder, eine Robbe, ein Wolf, komische andere Wesen, Schlangen, was das da oben sein soll für ein Tier, weiß ich gar nicht. Eine Schildkröte, also verschiedene Fabelwesen und Personen hier als Bronze auf diesem Brunnen drauf. Das Ding heißt Märchenbrunnen oder auch Zeli-Brunnen, aber was bedeutet das bitte? Der Platz heißt eigentlich anders. Allerdings, wenn man mal ältere Leute fragt, könnte man die Antwort bekommen. Hier ist ein alteingesessener Blumenladen, vielleicht weiß der die Antwort. Wie ist denn der, darf ich wissen, wie der Name ist?
3: Mein Name.
2: Der Vorname.
3: Mein Name?
2: Ja.
3: Renate.
2: Ja, und wie lange gibt es den Blumenladen hier schon?
3: Wir sind jetzt im 16. Jahr, gehen wir.
2: Ja, der heißt ja auch Märchenbrunnen. Name hier in Zehlendorf ist ja Zeli-Brunnen. Sagt Ihnen das was?
3: Nee, nicht wirklich. Sagt mir nichts.
2: Hier stand früher mal ein Kino.
3: Ja, das war ein
2: Zehlendorfer Lichtspiele.
3: Das war in diesem Haus hier.
2: Ach so, das war sogar hier im Haus.
3: Ja,
2: genau. Ja. Und das hat man auch Zeli genannt. Genau, und deswegen ist das hier quasi umgangssprachlich der Zeli-Brunnen, weil das hat ja, da wurden ja Filme gezeigt, Märchenfilme und so weiter. Deswegen hier diese Märchenfigur.
3: Das muss aber für ganz alteingesessene Zehlendorfer sein.
2: Und so selbst Sie wissen das nicht.
3: Nee, selbst.
2: Ja. So, jetzt kommt meine Frage. Die Rubrik heißt, ist das Kunst oder kann das weg? Wenn Sie jetzt entscheiden müssen.
3: Also meinetwegen kann es weg. Hm?
2: Wirklich?
3: Ja, wobei es natürlich immer, wenn wir beschreiben sollen, irgendwelchen Leuten, wo unser Geschäft ist, dann sagen wir mal da, wo der Brunnen ist. Ne?
2: Sie haben keine emotionale Bindung dazu?
3: Ja, nee, überhaupt keine Bindung.
2: Ja, vielleicht liegt's ja daran, weil alles schon eine ganze Weile her ist. Das Kunstwerk dieser Brunnen hier ist von Anfang der 80er Jahre von der Bildhauerin Brigitte Stamm. Da war das Kino allerdings schon 10 Jahre geschlossen.
0: Ja, wir kommen übrigens für Ist das Kunst oder kann das weg? Gerne auch zu Ihnen. Schreiben Sie uns einfach über berlinerrundfunk.de, welches Kunstwerk Sie ratlos zurücklässt. Und Christian schaut sich das dann gerne an. Ihr Berliner Rundfunk 91.4. Wir kümmern uns.

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0: Schönes Wochenende für Sie, Ihr Berliner Rundfunk 91.4. Und das ist vielleicht das romantischste Hobby überhaupt. Gemeinsam früh aufstehen, Thermoskanne einpacken und dann stundenlang irgendwo am See sitzen fürs Birdwatching. Ja, das klingt erstmal sehr speziell, aber Vogelbeobachtung ist tatsächlich total im Trend. Statt Serienabend gibt's Fernglas, Natur und die Jagd nach dem perfekten Vogelmoment. Auch Christopher aus Berlin ist seit knapp 4 Monaten Birdwatcher und er liebt sein Hobby.
1: Einfach in den Park zu gehen und auf die Vögel um einen rum zu achten, ist, glaube ich, erstmal ein guter erster Schritt. Yes. Und ich glaube, das ist auch so der nächste Punkt, den ich am Birdwatching cool finde, ist, dass man Berlin nochmal ganz anders entdeckt. Super viele coole neue Orte, auch so Naturschutzgebiete rund um Berlin, die richtig schön sind. Und man entdeckt halt auch, wie viele Vögel es überhaupt in Berlin gibt, über 60 Arten. Und da sind halt auch so Sachen dabei, an die man jetzt nicht denkt, wie halt ein Schwarzkehlchen oder sowas oder Rothalstaucher.
0: Na, vielleicht haben Sie ja auch Lust, das einfach mal auszuprobieren. Schönes Wochenende, Ihr Berliner Rundfunk 91.4.

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5: Ich bin Fabian Hoffmann. Guten Tag. Bis zur Rente im aktuellen Job arbeiten können. Daran glauben nur 40% der Arbeitnehmer in Deutschland. Das zeigt eine Umfrage für den Deutschen Gewerkschaftsbund, schreiben die Funke Zeitungen. Einzelheiten hat Sönke Röhling.
6: Demnach ist die Skepsis vor allem im Handwerk, in der Pflege und in anderen körperlich und psychisch belastenden Berufen besonders groß. Dort bezweifeln teils 2/3 der Beschäftigten, dass sie bis zur Rente durchhalten können. Diesen bitteren Befund dürfte die Regierung bei ihren Rentenentscheidungen nicht länger ignorieren, so DGB-Chefin Fahimi. Es könne niemand wollen, dass sich ganze Generationen krank in die Rente schleppen und dann mit Abzügen leben müssen.
5: In Erfurt geht heute der AfD-Bundesparteitag zu Ende. Zum Abschluss sprechen die Parteichefs Weidel und Krupalla. Beide wurden gestern im Amt bestätigt. Weidel bekam gut 80% der Stimmen, Krupalla rund 70%. Begleitet wurde der Parteitag von Protesten. Zehntausende Menschen hatten sich gestern in Erfurt versammelt. Größere Zwischenfälle gab es laut Polizei nicht. Thüringens Innenminister Georg Mayer sagt im Ersten:
7: Das Polizeikonzept war darauf ausgerichtet, beide Versammlungen, sowohl den Parteitag als auch die Gegendemonstration, stattfinden zu lassen und möglichst friedlich. Und das Signal, was hier von Erfurt ausgeht, ist positiv.
5: In Köln werden heute rund 1 Million Menschen zu einer der größten Christopher Street Day Paraden Europas erwartet. Etwa 250 Gruppen und 90 Festwagen werden durch die Innenstadt ziehen. Die Polizei ist im Großeinsatz, um die Versammlung zu schützen. Erst die Hitze, nun Waldbrände. In Südfrankreich sind hunderte Feuerwehrleute im Einsatz, um einen Brand westlich von Perpignan zu bekämpfen. Auch in der Nähe der bei Touristen beliebten Stadt Thessaloniki im Norden Griechenlands lodert ein Waldbrand. In anderen Urlaubsregionen ist die Gefahr aktuell ebenfalls sehr hoch. Bei der Fußball-WM geht's um die nächsten Viertelfinaltickets. Brasilien und Norwegen treffen in der Nacht im Achtelfinale aufeinander. Am frühen Morgen unserer Zeit gibt's dann das Duell von Co-Gastgeber Mexiko und England. Marokko und Frankreich stehen bereits als erste Viertelfinalisten fest.
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9: Jetzt der Verkehrsservice beim Berliner Rundfunk 91.4. Große Probleme heute auf der A10 westlicher Berliner Ring Richtung Dreieck-Havelland. Zwischen Lees und Potsdam-Nord dauert es 1 Stunde länger. Länger dauert es auch auf der A13 an der Baustelle zwischen Großräschen und Bronco. Außerdem wegen einer Veranstaltung in Friedrichsfelde am Tierpark gibt es Behinderungen rund um den Bahnhof Tierpark. Und Vorsicht bitte Ampeln aus in Mitte, Alexanderstraße, Höhne-Grunert-Straße, in Steglitz in der Grunewaldstraße, Höhe Brentanostraße und in Zehlendorf in der Fischerhüttenstraße in Höhe Sven-Hedin-Straße. Die neuesten Blitzer stehen in Tiergarten in der Schildstraße, Charlottenburg-Ernst-Reuter-Platz, Tempelhof am Tempelhofer Damm und in Alt-Treptow in der Elsenstraße. Dankeschön für Ihre Staus und Blitzer gerne an Berlin 201 91 390. Gute Fahrt. Hier und da sind immer wieder auch kurze Schauer möglich. Zwischendrin ein bisschen Sonnenschein, ein stürmischer Wind, das ist auch durchaus drin und die Temperaturen um 20 Grad. Können wir einen Haken hintermachen, ist okay dieser Sommertag. Die neue Woche startet ähnlich. Es bleibt erstmal wechselhaft. Die Temperaturen immer so, ja, gerade mal knapp über 20 Grad und immer wieder sind auch ein paar Schauer möglich.
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9: Jessica Witte-Winter für Sie im Studio. Hallo. Um sich mal kurz abzukühlen, muss es für die Kiddies oft gar nicht der große Ausflug ins Schwimmbad oder an den Badesee sein. Oft reicht schon ein cooler Wasserspielplatz. Einen neuen vielleicht coolen Wasserspielplatz gibt es jetzt in Alt-Glienicke. Den gucken wir uns gleich gemeinsam mal an. Um 12.15 Uhr.

0: Schönes Wochenende, ihr Berliner Rundfunk 91.4. Nächste Woche starten wir in die Sommerferien und wenn es dann knackig heiß wird, dann sind die Schwimmbäder und Badeseen ja meist in kürzester Zeit komplett ausgelastet. Aber es gibt andere Möglichkeiten, zumindest für eine kleine Erfrischung im Kosmosviertel in Altklinike. Also da, wo es die Venus-Uranus-Sirius-Straße und den Saturnring gibt. Da ist nämlich jetzt ein neuer Wasserspielplatz eröffnet worden. Unsere Kiezreporterin Lisa Wennemeer hat sich den schon mal angeguckt.
1: Ja, ist ein hübscher Spielplatz, soweit ich das beurteilen kann. Aber das Wichtigste ist natürlich, dass Wasser läuft. Hier gibt es mehrere Pumpen, das Wasser läuft dann hier runter in den Sand, kann man richtig schön matschen. Also super Abkühlung, zumindest für die Kleinen. Ja, die Großen, die warten hier auf der Bank, habe ich Nicola getroffen. Erste Mal heute hier mit ihrem Betreuungskind und der will gar nicht mehr weg.
2: Genau, also sonst sind wir immer höchstens nur eine halbe Stunde irgendwie auf dem Spielplatz. Und ich habe jetzt, weil ich hier in der Nähe wohne, diesen Spielplatz gefunden und dachte, gehe ich heute mal hin. Und der ist jetzt schon 2 Stunden hier und ist jetzt nicht, ja, loszukriegen, sage ich mal.
1: Also der Wasserspielplatz in der Altklinike, ein voller Erfolg. Ich finde ja, sowas sollte es in der ganzen Stadt verteilt auch für Erwachsene geben. Sowas wie diese Wasserverdunstungsanlage da im Mauerpark hat mir ganz gut gefallen.
0: Na dann, viel Spaß beim Planschen mit Ihrem Berliner Rundfunk 91.4.

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0: Schönen Sonntag, ihr Berliner Rundfunk 91.4. Das Reformpaket der Bundesregierung ist ja jetzt raus. Bedeutet, da wurde über unser zukünftiges Gehalt entschieden und wann wir zum Arzt müssen. Was das genau bedeutet, erklärt uns jetzt Sebastian Pasutti aus unseren Nachrichten. Zuerst die Einkommensteuer.
1: Entlastet werden jetzt vor allem Familien. Das kommt aber nicht durch eine große Steuerreform, sondern unter anderem durch eine Erhöhung des Kinderfreibetrags und eine Erhöhung des Kindergelds. Machen wir einen Strich drunter. Eine Durchschnittsfamilie, zwei Kinder, Haushaltseinkommen 60.000 soll künftig pro Jahr 600 Euro mehr im Portemonnaie haben. Also von Summen wie 900 Euro, wie sie Modelle von Finanzminister Klingbeil vorher vorsahen, sind wir doch ein ganz schönes Stück weg.
0: Ja, der Kanzler hat es ja trotzdem als Erfolg verkauft. Viel wichtiger, übrigens auch schon früher, war ihm ein anderes Thema. Wir Deutschen sind ihm einfach zu oft krank.
1: Ja, und da geht er jetzt richtig ran, und zwar mit Karacho.
2: Wir schaffen die telefonische Krankschreibung ab und führen die Vorlage einer Arbeitsunfähigkeitsbescheinigung ab dem ersten Krankheitstag ein. Das ist eine harte Entscheidung, das wissen wir, aber wir können uns diesen Wettbewerbsnachteil durch lange Abwesenheiten in den Unternehmen nicht länger leisten.
1: Also nichts mehr mit Attest erst nach dem dritten Krankheitstag, sondern schon ab dem ersten. Kleiner Zusatz, die Betriebe können, wenn sie es denn selber wollen, auch davon abweichen von dieser neuen Regelung, müssen sie aber nicht. Die Hoffnung von März ist klar, weniger Arbeitnehmer sollen blau machen. Was aber passieren kann, sind zwei Dinge. Die Arztpraxen könnten aus allen Nähten platzen, weil jetzt alle ab dem ersten Krankheitstag hinrennen müssen. Beziehungsweise mehr Arbeitnehmer gehen mit Husten, Schnupfen zur Arbeit. Wir werden es am Ende sehen.
0: Aber immerhin wollen wir mal festhalten, diesmal ging es ohne großen Streit. Sie haben sich geeinigt, und auch das ist ja auch nach den Erfahrungen der letzten Monate was.
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6: Ich bin Fabian Hoffmann. Guten Tag. Bis zur Rente im aktuellen Job arbeiten können. Daran glauben nur 40% der Arbeitnehmer in Deutschland. Das zeigt eine Umfrage für den Deutschen Gewerkschaftsbund, schreiben die Funke Zeitungen. Einzelheiten hat Sönke Röhling.
7: Demnach ist die Skepsis vor allem im Handwerk, in der Pflege und in anderen körperlich und psychisch belastenden Berufen besonders groß. Dort bezweifeln teils 2/3 der Beschäftigten, dass sie bis zur Rente durchhalten können. Diesen bitteren Befund dürfte die Regierung bei ihren Rententscheidungen nicht länger ignorieren, so DGB-Chefin Fahimi. Es könne niemand wollen, dass sich ganze Generationen krank in die Rente schleppen und dann mit Abzügen leben müssen.
6: Um die Ostflanke der NATO zu verstärken, baut die Bundeswehr eine Litauen-Brigade auf. Verteidigungsminister Pistorius rechnet damit, dass nicht genügend Freiwillige zusammenkommen. Das hat er der Bild am Sonntag gesagt. Heißt, es müssen Soldaten verpflichtet werden, nach Litauen zu gehen. In Köln findet heute wieder die große CSD-Parade statt. Dazu werden hunderttausende Menschen erwartet. Das Motto lautet, für Queer-Rechte viele gemeinsam stark. Der Kölner CSD ist einer der größten in ganz Europa. Erst die Hitze, nun Waldbrände. In Südfrankreich sind hunderte Feuerwehrleute im Einsatz, um einen Brand westlich von Perpignan zu bekämpfen. Auch in der Nähe der bei Touristen beliebten Stadt Thessaloniki im Norden Griechenlands lodert ein Waldbrand. In anderen Urlaubsregionen ist die Gefahr aktuell ebenfalls sehr hoch. Frankreich und Marokko stehen im Viertelfinale der Fußball-WM. Kommende Nacht werden die nächsten beiden Tickets vergeben. Mehr von Daniel Baunberg.
8: Als erstes gibt's das Duell des Rekordweltmeisters mit einem der sogenannten Geheimfavoriten, Brasilien gegen Norwegen. Die Brasilianer konnten bislang noch nicht so wirklich glänzen, anders die Norweger, die mit Tormaschine Haaland für Euphorie im Heimatland und mit ihren rudernden Fans für beste WM-Stimmung sorgen. Danach treffen Mexiko und England aufeinander. Eine große Hürde für das Team von Trainer Thomas Tuchel, auch wegen des Spielorts. Die Partie geht im legendären Aztekenstadion über die Bühne auf über 2200 Metern Höhe.
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10: Wechselhaft, hin und wieder, ein kurzer Schauer möglich, aber die Temperaturen ganz angenehm um 22, 23 Grad. Und mit etwas Glück spitzt zwischendurch auch immer wieder ein bisschen die Sonne durch die dicken Wolken. Also falls heute beispielsweise Hof- und Sommerfest auf Schloss Britz auf dem Plan steht, dann vielleicht sicherheitshalber die Regenjacke einpacken. Die neue Woche startet ebenfalls wechselhaft, immer wieder sind Schauer möglich, die Temperaturen bleiben um 20 Grad.
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12: Schönen Sonntag wünsche ich Ihnen. Hier ist Luna Spanier an Ihrer Seite. Und ich hoffe, Sie haben die Möglichkeit, heute mal durchzuatmen, bisschen zu entspannen, das Lieblingsbuch lesen. Oder Sie unternehmen gleich noch was mit den Freunden und der Familie. Wir begleiten Sie dabei sehr gerne. Los geht's jetzt mit Tina Turner und I Can't Stand the Rain. Wir spielen die besten Hits aller Zeiten.

Foreigner mit Urgent am Sonntagnachmittag. Hi, hier ist Ihr Berliner Rundfunk 91.4. Und wir liefern die Mucke zum Wochenende. Hoffentlich für Sie ja ein richtig entspanntes. Weiter geht's mit Bruno Mars. Und er war ja gerade erst hier in Berlin und hat 3 Konzerte im Olympiastadion gespielt. Es war wohl auch eine richtig tolle Stimmung. Überraschenderweise war aber der Song nicht auf der Setlist. Aber dafür haben Sie ja uns. Hier ist Grenade. Wir spielen die besten.

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Der Berliner Rundfunk 91.4 ist bei Ihnen an diesem Sonntagnachmittag. Vielleicht sitzen Sie noch beim Brunch oder beim Mittagessen. Wir spielen die besten Hits aller Zeiten und machen jetzt weiter mit Madonna, die ja im großen WM-Finale in 2 Wochen in New Jersey in der Halbzeitshow zu sehen ist. Gemeinsam mit BTS und Shakira. Das wird bestimmt eine ordentliche Show. Jetzt hören wir sie erstmal noch mit Live to Tell. Schönen Sonntag weiterhin.

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6: Ich bin Holger Dilk. Guten Tag. Um die Ostflanke der NATO zu verstärken, baut die Bundeswehr eine Brigade in Litauen auf. Verteidigungsminister Pistorius rechnet damit, dass sich nicht genug Soldatinnen und Soldaten freiwillig dafür melden. Das hat er der Bild am Sonntag gesagt. Daniel Bornberg.
7: Bis Ende nächsten Jahres soll die Truppe komplett sein mit einer Stärke von fast 5000 Köpfen. Bisher konnte die Bundeswehr die Mehrzahl der Dienstposten mühelos mit Freiwilligen besetzen, sagte Pistorius. Er rechnet aber damit, dass ein Teil verpflichtet werden muss, nach Litauen zu gehen, vor allem Mannschaftsdienstgrade und Spezialisten. Eine konkrete Zahl nannte Pistorius nicht, er spricht aber von unter 1000.
6: Bis zur Rente im aktuellen Job arbeiten können, daran glauben nur rund 40% der Arbeitnehmer in Deutschland. Das zeigt eine Umfrage für den Deutschen Gewerkschaftsbund, schreiben die Funke-Zeitungen. Einzelheiten von Sönke Röding.
8: Demnach ist die Skepsis vor allem im Handwerk, in der Pflege und in anderen körperlich und psychisch belastenden Berufen besonders groß. Dort bezweifeln teils 2/3 der Beschäftigten, dass sie bis zur Rente durchhalten können. Diesen bitteren Befund dürfte die Regierung bei ihren Rentenentscheidungen nicht länger ignorieren, so DGB-Chefin Fahimi. Es könne niemand wollen, dass sich ganze Generationen krank in die Rente schleppen und dann mit Abzügen leben müssen.
6: In Erfurt geht heute der AfD-Bundesparteitag zu Ende. Zum Abschluss sprechen die Parteichefs Weidel und Chrupalla. Beide wurden gestern im Amt bestätigt. Begleitet wurde der Parteitag von Protesten zehntausender Menschen. Größere Zwischenfälle blieben laut Polizei gestern aus. Bescheidenheit ist nicht das Ding von US-Präsident Trump. Das hat er auch bei der Rede zur 250-Jahr-Feier des Landes wieder gezeigt. Die strotzte nur so von Superlativen. Kein Land sei großartiger, kein Volk außergewöhnlicher. Außerdem warnte Trump vor einer angeblichen Übernahme durch Kommunisten. Erste Hitze, nun Waldbrände. In Südfrankreich sind hunderte Feuerwehrleute im Einsatz, um einen Brand westlich von Perpignan zu bekämpfen. Auch in der Nähe der bei Touristen beliebten Stadt Thessaloniki im Norden Griechenlands lodert ein Waldbrand. In anderen Urlaubsregionen ist die Gefahr aktuell ebenfalls sehr hoch. Bei der Fußball-WM geht es um die nächsten Viertelfinaltickets. Brasilien und Norwegen treffen in der Nacht im Achtelfinale aufeinander. Am frühen Morgen unserer Zeit gibt es dann das Duell Mexiko gegen England. Marokko und Frankreich stehen bereits als Viertelfinalisten fest.
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10: Es bleibt weiterhin wechselhaft. Immer wieder sind heute kurze Schauer möglich. Die Temperaturen 21 bis 24 Grad. Zum Ausflug also bitte unbedingt die Regenjacke mit einpacken. Heute ist ja auch nochmal wasserfest an der Rummelsburger Bucht. Die neue Woche startet dann ebenfalls wechselhaft immer wieder mit Schauern. Die Temperaturen bewegen sich so um die 22 Grad.
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12: Mit Luna Spanier und wir wuppen diesen Sonntag gemeinsam, würde ich sagen. Ob zu Hause am Entspannen oder auf der Arbeit. Ich hoffe, die Schicht läuft bisher entspannt und problemlos. Wir spielen die besten Hits aller Zeiten und starten jetzt in die halbe Stunde mit Chris Rea, Gloria Gaynor und Terence Trent D'Arby.

0: Chris Rea mit On The Beach für diesen Sonntagnachmittag. Hier ist Ihr Berliner Rundfunk 91.4 und wir bringen Sie bestens durch diesen Tag. Heute nochmal durchatmen, bevor es dann morgen in die neue Woche geht. Wir spielen die besten Hits aller Zeiten und machen jetzt weiter mit Monty Python und Always Look on the Bright Side of Life.
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2: Ich bin Holger Dilk. Guten Tag. Verteidigungsminister Pistorius geht davon aus, dass für die Litauen-Brigade auch Soldatinnen und Soldaten verpflichtet werden müssen. Das hat er der Bild am Sonntag gesagt. Bisher konnte die Mehrzahl der Dienstposten mühelos mit Freiwilligen besetzt werden, sagte Pistorius. Das wird aber nicht reichen. Bis Ende kommenden Jahres soll die Truppe mit fast 5000 Soldatinnen und Soldaten komplett sein, um die Ostflanke der NATO zu verstärken. Um das Gesundheitssystem zu entlasten, sollen Alkohol, Tabak und zuckerhaltige Getränke stärker besteuert werden. Das verlangt die Bundesärztekammer. Colin Mock mit den Einzelheiten.
3: Die aktuellen Pläne der Bundesregierung gehen den Medizinern nicht weit genug. Die Steuern sollen bei Schnaps, Schaumwein oder auch Alkopops steigen. Die Bundesärztekammer würde aber gerne sehen, dass dabei auch Bier und Wein mit einbezogen werden. Ein weiterer Punkt seien demnach auch höhere Steuern für Liquids von E-Zigaretten, vor allem auch, um sie weniger attraktiv für Jugendliche zu machen. Die Mehreinnahmen sollen dann in Gesundheitsprogramme fließen, um Krankheiten zu verhindern und das Gesundheitssystem zu entlasten.
2: 4 von 10 Arbeitnehmern in Deutschland glauben nicht, dass sie ihren Job bis zur Rente ausüben können. Das zeigt eine Umfrage im Auftrag des Deutschen Gewerkschaftsbundes, schreiben die Funke-Zeitungen. Im Handwerk, in der Pflege und anderen körperlich und psychisch belastenden Berufen ist es sogar jeder Zweite. Die AfD setzt ihren Parteitag in Erfurt fort. Auf dem Plan stehen kleinere Themen an, etwa die Wahl von Ersatzrichtern für das parteiinterne Gericht. Gestern waren die Parteichefs Weidel und Chrupalla im Amt bestätigt worden. Zehntausende Menschen hatten in Erfurt gegen die AfD demonstriert. Bescheidenheit ist nicht das Ding von US-Präsident Trump. Das hat er auch bei der Rede zur 250-Jahr-Feier des Landes wieder gezeigt. Die strotzte nur so von Superlativen. Kein Land sei großartiger, kein Volk außergewöhnlicher. Außerdem warnte Trump vor einer angeblichen Übernahme durch Kommunisten. Brasilien gegen Norwegen, das ist das nächste Duell bei der Fußball-WM. Für beide geht es in der Nacht um den Einzug ins Viertelfinale. Danach kommt es zum Duell von Mexiko und England. Die ersten beiden Viertelfinalteilnehmer der WM stehen bereits fest. Es sind Marokko und Frankreich.
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5: Wechselhaft hin und wieder, ein kurzer Schauer möglich, aber die Temperaturen ganz angenehm um 22, 23 Grad. Und mit etwas Glück spitzt zwischendurch auch immer wieder ein bisschen die Sonne durch die dicken Wolken. Also falls heute beispielsweise Hof- und Sommerfest auf Schloss Britz auf dem Plan steht, dann vielleicht sicherheitshalber die Regenjacke einpacken. Die neue Woche startet ebenfalls wechselhaft, immer wieder sind Schauer möglich, die Temperaturen bleiben um 20 Grad.
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6: mit Luna Spanier. Ich grüße Sie an diesem Sonntag. Weiter geht's jetzt mit einer Frau, die damals kurz davor stand, ihre Karriere an den Nagel zu hängen. Wäre da nicht diese eine Kampagne gewesen, die ihr auf gut Deutsch den Allerwertesten gerettet hat? Für eine Werbung hat sie The First Time eingesungen. Und der Song ist so eingeschlagen, dass er dann auch als Single veröffentlicht wurde. Zum Glück, wir hören sie jetzt, Robin Beck. Und wir spielen die besten Hits aller Zeiten.

Rod Stewart war das mit Young Turks an ihrem Sonntagnachmittag. Der Berliner Rundfunk 91.4 hier und wir machen weiter mit Ed Sheeran, der gerade erst mit seinem Kumpel und DJ-Kollegen Martin Garrix zusammen eine Hochzeit gecrashed hat. Die waren zusammen in Chicago und da hat ihnen jemand bei Instagram geschrieben, ob sie nicht einfach zur Hochzeit der Schwester kommen wollen. Gesagt, getan. Die Menge ist richtig ausgeflippt, als die beiden dann da in den Hochzeitssaal gekommen sind. Ja, und den perfekten Hochzeitssong hat ja Ed Sheeran auch. Hier ist Perfect. Kommen Sie weiterhin gut durch diesen Sonntag.

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0: Another Brick in the Wall, Part 2 von Pink Floyd hier am Sonntag bei ihrem Berliner Rundfunk 91.4. Und wir sind sehr gern an ihrer Seite, während sie hoffentlich ganz entspannt durch diesen Tag kommen. Ohne viel Stress, wir spielen die besten Hits aller Zeiten und machen weiter mit Just the Two of Us von Bill Withers und Grover Washington Jr.
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6: Ich bin Holger Dilk. Guten Tag. Um die Ostflanke der NATO zu verstärken, baut die Bundeswehr eine Brigade in Litauen auf. Verteidigungsminister Pistorius rechnet damit, dass sich nicht genug Soldatinnen und Soldaten freiwillig dafür melden. Das hat er der Bild am Sonntag gesagt. Daniel Bornberg.
7: Bis Ende nächsten Jahres soll die Truppe komplett sein mit einer Stärke von fast 5000 Köpfen. Bisher konnte die Bundeswehr die Mehrzahl der Dienstposten mühelos mit Freiwilligen besetzen, sagte Pistorius. Er rechnet aber damit, dass ein Teil verpflichtet werden muss, nach Litauen zu gehen, vor allem Mannschaftsdienstgrade und Spezialisten. Eine konkrete Zahl nannte Pistorius nicht, er spricht aber von unter 1000.
6: 4 von 10 Arbeitnehmern in Deutschland gehen nicht davon aus, dass sie bis zur Rente in ihrem Job arbeiten können. Das zeigt eine Umfrage im Auftrag des Deutschen Gewerkschaftsbundes, schreiben die Funke-Zeitungen. Im Handwerk, in der Pflege und anderen körperlich und psychisch belastenden Berufen sind es sogar noch mehr. Diesen bitteren Befund dürfe die Regierung nicht länger ignorieren, so DGB-Chefin Fahimi mit Blick auf die Pläne zur Rentenreform. In Erfurt geht heute der AfD-Bundesparteitag zu Ende. Zum Abschluss sprechen die Parteichefs Weidel und Chrupalla. Beide wurden gestern im Amt bestätigt. Begleitet wurde der Parteitag von Protesten zehntausender Menschen. Größere Zwischenfälle blieben laut Polizei gestern aus. Bescheidenheit ist nicht das Ding von US-Präsident Trump. Das hat er auch bei der Rede zur 250-Jahr-Feier des Landes wieder gezeigt. Die strotzte nur so von Superlativen. Kein Land sei großartiger, kein Volk außergewöhnlicher. Außerdem warnte Trump vor einer angeblichen Übernahme durch Kommunisten. Erste Hitze und Waldbrände in Südfrankreich sind hunderte Feuerwehrleute im Einsatz, um einen Brand westlich von Perpignan zu bekämpfen. Auch in der Nähe der bei Touristen beliebten Stadt Thessaloniki im Norden Griechenlands lodert ein Waldbrand. In anderen Urlaubsregionen ist die Gefahr aktuell ebenfalls sehr hoch. Bei der Fußball-WM geht es um die nächsten Viertelfinaltickets. Brasilien und Norwegen treffen in der Nacht im Achtelfinale aufeinander. Am frühen Morgen unserer Zeit gibt es dann das Duell Mexiko gegen England. Marokko und Frankreich stehen bereits als Viertelfinalisten fest.
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9: Hier und da sind immer wieder auch kurze Schauer möglich, zwischendrin ein bisschen Sonnenschein, ein stürmischer Wind, das ist auch durchaus drin und die Temperaturen um 20 Grad. Können wir einen Haken hintermachen, ist okay dieser Sommertag. Die neue Woche startet ähnlich, es bleibt erstmal wechselhaft, die Temperaturen immer so, ja, gerade mal knapp über 20 Grad und immer wieder sind auch ein paar Schauer möglich.
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8: Ich bin Holger Dilk. Guten Tag. Zum Abschluss des Bundesparteitags in Erfurt hat die AfD-Spitze klare Ziele formuliert. Man will raus aus der Opposition und rein in Regierungsverantwortung. Mehr von Jana Klonikowski.
9: Trommeln ist gut fürs Geschäft. So lassen sich die Reden am Ende des Parteitags wohl am besten einordnen. Die AfD-Spitzen Chrupalla und Weidel bekräftigten den Machtanspruch der AfD. Chrupalla gab Wahlsiege in Sachsen-Anhalt, Mecklenburg-Vorpommern und Berlin als nächste Ziele aus. Er sprach aber auch über die Bundestagswahl 2029. Weidel blies ins gleiche Horn. Begleitet wurde der AfD-Parteitag von Protesten. Zehntausende Gegendemonstranten sind gekommen.
8: Verteidigungsminister Pistorius geht davon aus, dass für die Litauen-Brigade auch Soldatinnen und Soldaten verpflichtet werden müssen. Das hat er der Bild am Sonntag gesagt. Bisher konnte die Mehrzahl der Dienstposten mühelos mit Freiwilligen besetzt werden, sagte Pistorius. Das wird aber nicht reichen. Bis Ende kommenden Jahres soll die Truppe mit fast 5000 Soldatinnen und Soldaten komplett sein, um die Ostflanke der NATO zu verstärken. Bis zur Rente im aktuellen Job arbeiten können, daran glauben nur noch rund 40% der Arbeitnehmer in Deutschland. Das zeigt eine Umfrage für den Deutschen Gewerkschaftsbund, schreiben die Funke-Zeitungen. Diesen bitteren Befund dürfe die Regierung bei ihren Rentenentscheidungen nicht länger ignorieren, so DGB-Chefin Fahimi. In Südfrankreich ist ein weiterer großer Waldbrand ausgebrochen. Betroffen ist ein Gebiet westlich von Perpignan. Hunderte Feuerwehrleute kämpfen gegen die Flammen. Auch in Griechenland lodert momentan ein heftiger Waldbrand in der Nähe der bei Touristen beliebten Stadt Thessaloniki im Norden des Landes. Brasilien gegen Norwegen, das ist das nächste Duell bei der Fußball-WM. Für beide geht es in der Nacht um den Einzug ins Viertelfinale. Danach kommt es zum Duell von Mexiko und England. Die ersten beiden Viertelfinalteilnehmer der WM stehen bereits fest. Es sind Marokko und Frankreich.
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11: Hier und da sind immer wieder auch kurze Schauer möglich, zwischendrin ein bisschen Sonnenschein, ein stürmischer Wind, das ist auch durchaus drin, und die Temperaturen um 20 Grad. Kann man Haken hintermachen, ist okay, dieser Sommertag. Die neue Woche startet ähnlich, es bleibt erstmal wechselhaft, die Temperaturen immer so, ja, gerade mal knapp über 20 Grad, und immer wieder sind auch ein paar Schauer möglich.
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7: Ich bin Holger Dilk. Guten Abend. Die AfD-Spitze hat zum Abschluss des Bundesparteitags in Erfurt ihren Machtanspruch bekräftigt. Man will raus aus der Opposition und rein in Regierungsverantwortung. AfD-Chef Rupala gab Wahlsiege in Sachsen-Anhalt, Mecklenburg-Vorpommern und Berlin als die nächsten Ziele aus. Er sprach aber auch über die Bundestagswahl 2029. Seine Co-Chefin Weidel blies ins gleiche Horn. Begleitet wurde der AfD-Parteitag von Protesten zehntausender Gegendemonstranten. Um die Ostflanke der NATO zu verstärken, baut die Bundeswehr eine Brigade in Litauen auf. Verteidigungsminister Pistorius rechnet damit, dass sich nicht genug Soldatinnen und Soldaten freiwillig dafür melden. Das hat er der Bild am Sonntag gesagt. Daniel Bornberg.
8: Bis Ende nächsten Jahres soll die Truppe komplett sein, mit einer Stärke von fast 5000 Köpfen. Bisher konnte die Bundeswehr die Mehrzahl der Dienstposten mühelos mit Freiwilligen besetzen, sagte Pistorius. Er rechnet aber damit, dass ein Teil verpflichtet werden muss, nach Litauen zu gehen, vor allem Mannschaftsdienstgrade und Spezialisten. Eine konkrete Zahl nannte Pistorius nicht, er spricht aber von unter 1000.
7: 4 von 10 Arbeitnehmern in Deutschland glauben nicht, dass sie ihren Job bis zur Rente ausüben können. Das zeigt eine Umfrage im Auftrag des Deutschen Gewerkschaftsbundes, schreiben die Funke-Zeitungen. Im Handwerk, in der Pflege und anderen körperlich und psychisch belastenden Berufen ist es sogar jeder Zweite. Die 7 wichtigsten Ölländer wollen wieder mehr Öl fördern. Seit dem Rahmenabkommen zwischen den USA und dem Iran kommen wieder mehr Öltanker durch die Straße von Hormuz. Heißt, das geförderte Öl kann auch verschifft werden. Der Ölpreis nähert sich seitdem wieder dem Niveau von vor dem Iran-Krieg an. Bei der Fußball-WM geht es um die nächsten Viertelfinaltickets. Brasilien und Norwegen treffen in der Nacht im Achtelfinale aufeinander. Am frühen Morgen unserer Zeit gibt es dann das Duell Mexiko gegen England. Marokko und Frankreich stehen bereits als Viertelfinalisten fest.
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8: Ich bin Eileen Schallhorn. Guten Abend. Zum Abschluss des Bundesparteitags in Erfurt hat die AfD-Spitze klare Ziele formuliert. Man will raus aus der Opposition und rein in Regierungsverantwortung. Mehr von Jana Klonikowski.
9: Trommeln ist gut fürs Geschäft. So lassen sich die Reden am Ende des Parteitags wohl am besten einordnen. Die AfD-Spitzen Chrupalla und Weidel bekräftigten den Machtanspruch der AfD. Chrupalla gab Wahlsiege in Sachsen-Anhalt, Mecklenburg-Vorpommern und Berlin als nächste Ziele aus. Er sprach aber auch über die Bundestagswahl 2029. Weidel blies ins gleiche Horn. Begleitet wurde der AfD-Parteitag von Protesten. Zehntausende Gegendemonstranten sind gekommen.
8: Verteidigungsminister Pistorius geht davon aus, dass für die Litauen-Brigade auch Soldatinnen und Soldaten verpflichtet werden müssen. Das hat er der Bild am Sonntag gesagt. Bisher konnte die Mehrzahl der Dienstposten mühelos mit Freiwilligen besetzt werden, so Pistorius. Aber das werde nicht reichen. Bis Ende nächsten Jahres soll die Truppe mit fast 5000 Soldatinnen und Soldaten komplett sein, um die Ostflanke der NATO zu verstärken. Alkohol, Tabak und zuckerhaltige Getränke sollen stärker besteuert werden. Das fordert die Bundesärztekammer. Die Bundesregierung will in dem Bereich einige Steuern erhöhen. Das geht aus Sicht der Ärzte aber nicht weit genug. Auch Bier und Wein müssten einbezogen werden, heißt es. Erst die Hitze, nun Waldbrände. In Südfrankreich sind hunderte Feuerwehrleute im Einsatz, um einen Brand westlich von Perpignan zu bekämpfen. Auch in der Nähe der bei Touristen beliebten Stadt Thessaloniki im Norden Griechenlands lodert ein Waldbrand. Bei der Fußball-WM geht's um die nächsten Viertelfinal-Tickets. Brasilien und Norwegen treffen in der Nacht im Achtelfinale aufeinander. Am frühen Morgen unserer Zeit gibt's dann das Duell von Mexiko und England. Marokko und Frankreich stehen bereits als erste Viertelfinalisten fest.
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5: Ich bin Eileen Schallhorn. Guten Abend. Die Debatte um die künftige Krankschreibung ab dem ersten Tag hält an. Inzwischen rudern Union und SPD zurück. Wann die Arbeitsunfähigkeitsbescheinigung vorgelegt werden müsse, könne auch anders geregelt werden. Das sagt SPD-Chef und Bundesfinanzminister Lars Klingbeil in der ARD.
6: Ich fand es sehr wichtig, dass es nicht zu Karenztagen kommt, dass es nicht dazu kommt, dass Menschen, die krank sind, auf einmal keine Lohnfortzahlung mehr haben. Und jetzt müssen wir gucken, dass wir eine pragmatische Umsetzung finden. Die kann man finden, wenn man erstens sagt, ihr müsst euch nicht krank zum Arzt schleppen und auch nicht krank auf die Arbeit schleppen. Und das Zweite ist, am besten geben wir den Tarifpartnern oder den Betrieben Möglichkeiten, das Ganze so zu regeln, wie sie es gerne hätten.
5: Um die Ostflanke der NATO zu verstärken, baut die Bundeswehr eine Litauen-Brigade auf. Verteidigungsminister Pistorius rechnet damit, dass nicht genug Freiwillige zusammenkommen. Das hat er der Bild am Sonntag gesagt. Heißt, es müssen Soldaten verpflichtet werden, nach Litauen zu gehen. In Erfurt geht heute der AfD-Bundesparteitag zu Ende. Zum Abschluss sprechen die Parteichefs Weidel und Chrupalla. Beide wurden gestern im Amt bestätigt. Begleitet wurde der Parteitag von Protesten zehntausender Menschen. Größere Zwischenfälle blieben laut Polizei bisher aus. Rund 1,5 Millionen Menschen sind in Köln laut Veranstaltern für die Rechte von queeren Menschen auf die Straße gegangen. Allein an der bunten Parade zum Christopher Street Day nahmen 100 Wagen und 60.000 Menschen teil. Der CSD in Köln gehört zu den größten in Europa. Frankreich und Marokko stehen im Viertelfinale der Fußball-WM. Kommende Nacht werden die nächsten beiden Tickets vergeben. Mehr von Daniel Bornberg.
7: Als erstes gibt's das Duell des Rekordweltmeisters mit einem der sogenannten Geheimfavoriten, Brasilien gegen Norwegen. Die Brasilianer konnten bislang noch nicht so wirklich glänzen, anders die Norweger, die mit Tormaschine Haaland für Euphorie im Heimatland und mit ihren rudernden Fans für beste WM-Stimmung sorgen. Danach treffen Mexiko und England aufeinander. Eine große Hürde für das Team von Trainer Thomas Tuchel, auch wegen des Spielorts. Die Partie geht im legendären Aztekenstadion über die Bühne. Auf über 2200 Metern Höhe.
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1: Ich bin Eileen Schallhorn. Guten Abend. Die Debatte um die künftige Krankschreibung ab dem ersten Tag hält an. Inzwischen rudern Union und SPD zurück. Wann die Arbeitsunfähigkeitsbescheinigung vorgelegt werden müsse, könne auch anders geregelt werden. Das sagt SPD-Chef und Bundesfinanzminister Lars Klingbeil in der ARD.
2: Ich fand es sehr wichtig, dass es nicht zu Karenztagen kommt, dass es nicht dazu kommt, dass Menschen, die krank sind, auf einmal keine Lohnfortzahlung mehr haben. Und jetzt müssen wir gucken, dass wir eine pragmatische Umsetzung finden. Die kann man finden, wenn man erstens sagt, ihr müsst euch nicht krank zum Arzt schleppen und auch nicht krank auf die Arbeit schleppen. Und das Zweite ist, am besten geben wir den Tarifpartnern oder den Betrieben Möglichkeiten, das Ganze so zu regeln, wie sie es gerne hätten.
1: Um die Ostflanke der NATO zu verstärken, baut die Bundeswehr eine Brigade in Litauen auf. Verteidigungsminister Pistorius rechnet damit, dass sich nicht genug Soldatinnen und Soldaten freiwillig dafür melden. Das hatte der Bild am Sonntag gesagt. Daniel Bornberg.
3: Bis Ende nächsten Jahres soll die Truppe komplett sein mit einer Stärke von fast 5000 Köpfen. Bisher konnte die Bundeswehr die Mehrzahl der Dienstposten mühelos mit Freiwilligen besetzen, sagte Pistorius. Er rechnet aber damit, dass ein Teil verpflichtet werden muss, nach Litauen zu gehen, vor allem Mannschaftsdienstgrade und Spezialisten. Eine konkrete Zahl nannte Pistorius nicht, er spricht aber von unter 1000.
1: Die 7 wichtigsten Ölländer wollen wieder mehr Öl fördern. Denn seit dem Rahmenabkommen zwischen den USA und dem Iran kommen wieder mehr Öltanker durch die Straße von Hormuz. Heißt, das geförderte Öl kann auch verschifft werden. Der Ölpreis nähert sich seitdem wieder dem Niveau von vor dem Irankrieg an. 4 von 10 Arbeitnehmern in Deutschland glauben nicht, dass sie ihren Job bis zur Rente ausüben können. Das zeigt eine Umfrage im Auftrag des Deutschen Gewerkschaftsbundes, schreiben die Funke-Zeitungen. Im Handwerk, in der Pflege und anderen körperlich und psychisch belastenden Berufen ist es sogar jeder Zweite. Bei der Fußball-WM geht's um die nächsten Viertelfinal-Tickets. Brasilien und Norwegen treffen in der Nacht im Achtelfinale aufeinander. Am frühen Morgen unserer Zeit gibt's dann das Duell von Mexiko und England. Marokko und Frankreich stehen bereits als erste Viertelfinalisten fest.
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2: Ich bin Cornelius Dreger. Guten Abend. Die Debatte um die künftige Krankschreibung ab dem ersten Tag hält an. Inzwischen rudern Union und SPD zurück. Wann die Arbeitsunfähigkeitsbescheinigung vorgelegt werden müsse, könne auch anders geregelt werden. Das sagt SPD-Chef und Bundesfinanzminister Lars Klingbeil in der ARD.
3: Ich fand es sehr wichtig, dass es nicht zu Karenztagen kommt, dass es nicht dazu kommt, dass Menschen, die krank sind, auf einmal keine Lohnfortzahlung mehr haben. Und jetzt müssen wir gucken, dass wir eine pragmatische Umsetzung finden. Die kann man finden, wenn man erstens sagt, ihr müsst euch nicht krank zum Arzt schleppen und auch nicht krank auf die Arbeit schleppen. Und das Zweite ist, am besten geben wir den Tarifpartnern oder den Betrieben Möglichkeiten, das Ganze so zu regeln, wie sie es gerne hätten.
2: Um die Ostflanke der NATO zu verstärken, baut die Bundeswehr eine Litauen-Brigade auf. Verteidigungsminister Pistorius rechnet damit, dass nicht genug Freiwillige zusammenkommen. Das hat er der Bild am Sonntag gesagt. Heißt, es müssen Soldaten verpflichtet werden, nach Litauen zu gehen. Zum Abschluss des Bundesparteitages in Erfurt hat die AfD-Spitze klare Ziele formuliert. Man will raus aus der Opposition und rein in Regierungsverantwortung. Mehr von Jana Klonikowski.
4: Trommeln ist gut fürs Geschäft. So lassen sich die Reden am Ende des Parteitags wohl am besten einordnen. Die AfD-Spitzen Chrupalla und Weidel bekräftigten den Machtanspruch der AfD. Chrupalla gab Wahlsiege in Sachsen-Anhalt, Mecklenburg-Vorpommern und Berlin als nächste Ziele aus. Er sprach aber auch über die Bundestagswahl 2029. Weidel blies ins gleiche Horn. Begleitet wurde der AfD-Parteitag von Protesten. Zehntausende Gegendemonstranten sind gekommen.
2: 4 von 10 Arbeitnehmern in Deutschland glauben nicht, dass sie ihren Job bis zur Rente ausüben können. Das zeigt eine Umfrage im Auftrag des Deutschen Gewerkschaftsbundes, schreiben die Funke-Zeitungen. Im Handwerk, in der Pflege und anderen körperlich und psychisch belastenden Berufen ist es sogar jeder Zweite. Erst die Hitze, nun Waldbrände. In Südfrankreich sind hunderte Feuerwehrleute im Einsatz, um einen Brand westlich von Perpignan zu bekämpfen. Auch in der Nähe der bei Touristen beliebten Stadt Thessaloniki im Norden Griechenlands lodert ein Waldbrand. In anderen Urlaubsregionen ist die Gefahr aktuell ebenfalls sehr hoch.
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1: Ich bin Cornelius Dreger. Guten Abend. Um die Ostflanke der NATO zu verstärken, baut die Bundeswehr eine Brigade in Litauen auf. Verteidigungsminister Pistorius rechnet damit, dass sich nicht genug Soldatinnen und Soldaten freiwillig dafür melden. Das hat er der Bild am Sonntag gesagt. Daniel Bornberg.
2: Bis Ende nächsten Jahres soll die Truppe komplett sein, mit einer Stärke von fast 5000 Köpfen. Bisher konnte die Bundeswehr die Mehrzahl der Dienstposten mühelos mit Freiwilligen besetzen, sagte Pistorius. Er rechnet aber damit, dass ein Teil verpflichtet werden muss, nach Litauen zu gehen, vor allem Mannschaftsdienst. Gerade und Spezialisten. Eine konkrete Zahl nannte Pistorius nicht, er spricht aber von unter 1000.
1: Beim Thema Krankschreibung rudern Union und SPD wieder zurück. Die Anforderung, die Arbeitsunfähigkeitsbescheinigung bereits am ersten Tag vorlegen zu müssen, könne auch zwischen Tarifparteien oder direkt in den Betrieben anders geregelt werden, sagt SPD-Chef und Finanzminister Lars Klingbeil in der ARD. Die AfD-Spitze hat zum Abschluss des Bundesparteitages in Erfurt ihren Machtanspruch bekräftigt. Man will raus aus der Opposition und rein in Regierungsverantwortung. AfD-Chef Krupala gab Wahlsiege in Sachsen-Anhalt, Mecklenburg-Vorpommern und Berlin als die nächsten Ziele aus. Er sprach aber auch über die Bundestagswahl 2029. Seine Co-Chefin Weidel blies ins gleiche Horn. Begleitet wurde der AfD-Parteitag von Protesten von Zehntausenden Gegendemonstranten. Die sind laut Polizei überwiegend friedlich gewesen. Rund 1,5 Millionen Menschen sind in Köln laut Veranstaltern für die Rechte von queeren Menschen auf die Straße gegangen. Allein an der bunten Parade zum Christopher Street Day nahmen 100 Wagen und 60.000 Menschen teil. Der CSD in Köln gehört zu den größten in Europa. Ferrari-Sieg beim großen Preis von Großbritannien auf der Traditionsstrecke in Silverstone. Charles Leclerc holte sich nach 2 Jahren Durststrecke erstmals wieder Platz 1. Hinter ihm landete George Russell im Mercedes. Lewis Hamilton im zweiten Ferrari fuhr auf Rang 3. Der deutsche Nico Hülkenberg im Audi fiel mit Defekt in Runde 36 aus.
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1: Ich bin Cornelius Dreger. Guten Abend. Die Debatte um die künftige Krankschreibung ab dem ersten Tag hält an. Inzwischen rudern Union und SPD zurück. Wann die Arbeitsunfähigkeitsbescheinigung vorgelegt werden müsse, könne auch anders geregelt werden. Das sagt SPD-Chef und Bundesfinanzminister Lars Klingbeil in der ARD.
2: Ich fand es sehr wichtig, dass es nicht zu Karenztagen kommt, dass es nicht dazu kommt, dass Menschen, die krank sind, auf einmal keine Lohnfortzahlung mehr haben. Und jetzt müssen wir gucken, dass wir eine pragmatische Umsetzung finden. Die kann man finden, wenn man erstens sagt, ihr müsst euch nicht krank zum Arzt schleppen und auch nicht krank auf die Arbeit schleppen. Und das Zweite ist, am besten geben wir den Tarifpartnern oder den Betrieben Möglichkeiten, das Ganze so zu regeln, wie sie es gerne hätten.
1: Um die Ostflanke der NATO zu verstärken, baut die Bundeswehr eine Litauen-Brigade auf. Verteidigungsminister Pistorius rechnet damit, dass nicht genug Freiwillige zusammenkommen. Das hat er der Bild am Sonntag gesagt. Heißt, es müssen Soldaten verpflichtet werden, nach Litauen zu gehen. Zum Abschluss des Bundesparteitages in Erfurt hat die AfD-Spitze klare Ziele formuliert. Man will raus aus der Opposition und rein in Regierungsverantwortung. Mehr von Jana Klonikowski.
3: Trommeln ist gut fürs Geschäft. So lassen sich die Reden am Ende des Parteitags wohl am besten einordnen. Die AfD-Spitzen Chrupalla und Weidel bekräftigten den Machtanspruch der AfD. Chrupalla gab Wahlsiege in Sachsen-Anhalt, Mecklenburg-Vorpommern und Berlin als nächste Ziele aus. Er sprach aber auch über die Bundestagswahl 2029. Weidel blies ins gleiche Horn. Begleitet wurde der AfD-Parteitag von Protesten. Zehntausende Gegendemonstranten sind gekommen.
1: Die 7 wichtigsten Ölländer wollen wieder mehr Öl fördern, denn seit dem Rahmenabkommen zwischen den USA und dem Iran kommen wieder mehr Öltanker durch die Straße von Hormuz. Heißt, das geförderte Öl kann auch verschifft werden. Der Ölpreis nähert sich seitdem wieder dem Niveau von vor dem Iran-Krieg an. 4 von 10 Arbeitnehmern in Deutschland glauben nicht, dass sie ihren Job bis zur Rente ausüben können. Das zeigt eine Umfrage im Auftrag des Deutschen Gewerkschaftsbundes, schreiben die Funke-Zeitungen. Im Handwerk, in der Pflege und anderen körperlich und psychisch belastenden Berufen ist es sogar jeder Zweite.
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1: Ich bin Cornelius Dreger. Um die Ostflanke der NATO zu verstärken, baut die Bundeswehr eine Brigade in Litauen auf. Verteidigungsminister Pistorius rechnet damit, dass sich nicht genug Soldatinnen und Soldaten freiwillig dafür melden. Das hat er der Bild am Sonntag gesagt. Daniel Bornberg.
2: Bis Ende nächsten Jahres soll die Truppe komplett sein, mit einer Stärke von fast 5000 Köpfen. Bisher konnte die Bundeswehr die Mehrzahl der Dienstposten mühelos mit Freiwilligen besetzen, sagte Pistorius. Er rechnet aber damit, dass ein Teil verpflichtet werden muss, nach Litauen zu gehen, vor allem Mannschaftsdienst. Dienstgrade und Spezialisten. Eine konkrete Zahl nannte Pistorius nicht, er spricht aber von unter 1000.
1: Beim Thema Krankschreibung rudern Union und SPD wieder zurück. Die Anforderung, die Arbeitsunfähigkeitsbescheinigung bereits am ersten Tag vorlegen zu müssen, könne auch zwischen Tarifparteien oder direkt in den Betrieben anders geregelt werden, sagt SPD-Chef und Finanzminister Lars Klingbeil in der ARD. Die AfD-Spitze hat zum Abschluss des Bundesparteitages in Erfurt ihren Machtanspruch bekräftigt. Man will raus aus der Opposition und rein in Regierungsverantwortung. AfD-Chef Krupala gab Wahlsiege in Sachsen-Anhalt, Mecklenburg-Vorpommern und Berlin als die nächsten Ziele aus. Er sprach aber auch über die Bundestagswahl 2029. Seine Co-Chefin Weidel blies ins gleiche Horn. Begleitet wurde der AfD-Parteitag von Protesten von Zehntausenden Gegendemonstranten. Die sind laut Polizei überwiegend friedlich gewesen. Rund 1,5 Millionen Menschen sind in Köln laut Veranstaltern für die Rechte von queeren Menschen auf die Straße gegangen. Allein an der bunten Parade zum Christopher Street Day nahmen 100 Wagen und 60.000 Menschen teil. Der CSD in Köln gehört zu den größten in Europa. Norwegen steht das erste Mal in der Geschichte in einem WM-Viertelfinale. Gegen Rekordweltmeister Brasilien setzte sich das Team um Superstar Erling Haaland mit 2:1 durch. Für Brasilien ist damit das erste Mal seit 36 Jahren in einem Achtelfinale schon Schluss.
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1: Ich bin Cornelius Dreger. Die Debatte um die künftige Krankschreibung ab dem ersten Tag hält an. Inzwischen rudern Union und SPD zurück. Wann die Arbeitsunfähigkeitsbescheinigung vorgelegt werden müsse, könne auch anders geregelt werden. Das sagt SPD-Chef und Bundesfinanzminister Lars Klingbeil in der ARD.
2: Ich fand es sehr wichtig, dass es nicht zu Karenztagen kommt, dass es nicht dazu kommt, dass Menschen, die krank sind, auf einmal keine Lohnfortzahlung mehr haben. Und jetzt müssen wir gucken, dass wir eine pragmatische Umsetzung finden. Die kann man finden, wenn man erstens sagt, ihr müsst euch nicht krank zum Arzt schleppen und auch nicht krank auf die Arbeit schleppen. Und das Zweite ist, am besten geben wir den Tarifpartnern oder den Betrieben Möglichkeiten, das Ganze so zu regeln, wie sie es gerne hätten.
1: Der Handelsverband verlangt die generelle Freigabe der Ladenöffnungszeiten an Sonntagen. Hintergrund: Die Bundesregierung hat angekündigt, die Öffnungszeiten für Konditoreien und Bäckereien verlängern zu wollen. Mehr von Holger Dilk.
3: Auf diesen Zug will nun der gesamte Handel aufspringen. Der Hauptgeschäftsführer des Einzelhandelsverbands Gent sagte der Bild-Zeitung, die Öffnung an Sonntagen mache auch die Innenstädte attraktiv und lebendig. Vom Berliner Handelsverband heißt es, wer sonntags ein Hemd verkauft, macht sich strafbar. Mit Blick auf den Onlinehandel sei das von vorgestern. Es müsse im Ermessen der Kaufleute und Kunden liegen, wann Läden offen sein sollten.
1: Am Ende des Bundesparteitages in Erfurt hat die AfD-Spitze klare Ziele formuliert. Man will raus aus der Opposition und rein in Regierungsverantwortung. Zunächst geht es der AfD um die Landtagswahlen, später auch um den Bund. Am Rande des Parteitags gingen Zehntausende Gegendemonstranten auf die Straße. 4 von 10 Arbeitnehmern in Deutschland glauben nicht, dass sie ihren Job bis zur Rente ausüben können. Das zeigt eine Umfrage im Auftrag des Deutschen Gewerkschaftsbundes, schreiben die Funke-Zeitungen. Im Handwerk, in der Pflege und anderen körperlich und psychisch belastenden Berufen ist es sogar jeder Zweite. 2 Haaland-Tore und ein gehaltener Elfmeter. Norwegen steht bei der Fußball-WM im Viertelfinale. Gegen Rekordweltmeister Brasilien hat sich das norwegische Team mit 2:1 durchgesetzt. Ein historischer Sieg. Noch nie hat es Norwegen bei einer WM so weit geschafft.
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